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1: Im Studio Anna Löwer. Wer heute jung ist, könnte künftig erst mit 70 Jahren in Rente gehen. Das empfiehlt laut Bild die Rentenkommission der Bundesregierung. Außerdem soll das Rentenniveau leicht sinken. Die Vorschläge der Kommission werden Ende Juni vorgestellt. Der Bund steigt beim Panzerhersteller KNDS groß ein. Die Bundesregierung übernimmt 40% an dem deutsch-französischen Rüstungskonzern. Das wurde am Abend aus Regierungskreisen bekannt. Deutschland erhält damit dann die gleichen Mitspracherechte wie Frankreich. Ein bezahlbarer Führerschein. Dieses Ziel hat sich die Bundesregierung auf die Agenda gesetzt und jetzt die Reform dafür auf den Weg gebracht. Vorgesehen sind unter anderem weniger Sonderfahrten, ein kleinerer Theorie-Fragenkatalog oder auch Übungsfahrten nur mit den Eltern. Aus der Traum vom ersten internationalen Titel. Der SC Freiburg hat das Europa-League-Finale gegen Aston Villa verloren. Mit 0:3 mussten sich die Freiburger geschlagen geben. Damit nimmt der SC kommende Saison auch nicht an der Champions League teil.
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3: Gerade sind noch ein paar Regenwolken unterwegs, vor allem im Südosten und in Teilen der Mitte. Sonst lassen die Schauer eher nach und ziehen ab. Später lockert's auf und ab und zu bildet sich Nebel. Die Temperaturen liegen aktuell bei 12 bis 5 Grad. Tagsüber geht's dann mit mal mehr, mal weniger Wolken weiter. In der Osthälfte kommt vereinzelt noch ein Schauer runter. Dazu maximal 24 bis 26 Grad.
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0: 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Who can it be now?
1: Ja, der Down Under Sound von Men at Work, der wird uns nie aus dem Ohr gehen. Also, als wir das zum ersten Mal gehört haben, wir haben das hier tagelang gesungen, Ralle und ich, und sind völlig ausgeflippt. Also so ein frischer Sound. Ja, wenn es heute an der Tür klingelt, bei uns, dann fängt einer an zu singen. Who can it be now? Also das ist schon ein Saying geworden bei uns.
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1: Im Studio Anna Löwer. Die Rentenkommission der Bundesregierung empfiehlt, das Renteneintrittsalter schrittweise auf 70 Jahre anzuheben. Das berichtet die Bild. Demnach könnte die Grenze bis Anfang der 2060er Jahre von 67 auf 70 Jahre steigen. Die Kommission will ihre Vorschläge Ende Juni vorlegen. Der Bund steigt beim Panzerhersteller KNDS groß ein. Die Bundesregierung übernimmt 40% an dem deutsch-französischen Rüstungskonzern. Das wurde am Abend aus Regierungskreisen bekannt. Deutschland erhält damit dann die gleichen Mitspracherechte wie Frankreich. In den Trümmern des eingestürzten Hauses in Görlitz haben Einsatzkräfte die Leiche einer Frau gefunden. Laut Polizei haben Spürhunde die verschüttete Person gestern Abend aufgespürt. Es handelt sich um die 25 Jahre alte vermisste Touristin aus Rumänien. Sie konnte nur noch tot geborgen werden. Nach zwei weiteren Vermissten wird weiter gesucht. Aus der Traum vom ersten internationalen Titel. Der SC Freiburg hat das Europa-League-Finale gegen Aston Villa verloren. Mit 0:3 mussten sich die Freiburger geschlagen geben. Damit nimmt der SC kommende Saison auch nicht an der Champions League teil.
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3: Gerade sind noch ein paar Regenwolken unterwegs, vor allem im Südosten und in Teilen der Mitte. Sonst lassen die Schauer eher nach und ziehen ab. Später lockert's auf und ab und zu bildet sich Nebel. Die Temperaturen liegen aktuell bei 12 bis 5 Grad. Tagsüber geht's dann mit mal mehr, mal weniger Wolken weiter. In der Osthälfte kommt vereinzelt noch ein Schauer runter, dazu maximal 24 bis 26 Grad.
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0: 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Billy Idol, Rebel Yell.
1: Der junge Billy Idol sah bei einer Veranstaltung, wie die Jungs von den Rolling Stones einen Whisky namens Rebel Yell tranken. Er machte aus dem Namen einen Song, in dem es aber gar nicht um Alkohol, sondern um eine wilde Sexnacht geht. Auch wenn ihr den Song alle kennt, Rebel Yell schaffte es in den 80ern nie in die deutschen Charts.

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1: Im Studio Anna Löwer. Wer heute jung ist, könnte künftig erst mit 70 Jahren in Rente gehen. Das empfiehlt laut Bild die Rentenkommission der Bundesregierung. Außerdem soll das Rentenniveau leicht sinken. Die Vorschläge der Kommission werden Ende Juni vorgestellt. Die Bundesregierung steigt beim Rüstungskonzern KNDS ein. Aus Regierungskreisen wurde bekannt, dass der Anteil 40% betragen soll. Das deutsch-französische Unternehmen baut unter anderem den Kampfpanzer Leopard 2. In den Trümmern des eingestürzten Hauses in Görlitz haben Einsatzkräfte die Leiche einer Frau gefunden. Laut Polizei haben Spürhunde die verschüttete Person gestern Abend aufgespürt. Es handelt sich um die 25 Jahre alte vermisste Touristin aus Rumänien. Sie konnte nur noch tot geborgen werden. Nach zwei weiteren Vermissten wird weiter gesucht. Der SC Freiburg hat die Sensation verpasst. Das Finale in der Europa League haben die Freiburger verloren. 0:3 stand es am Ende gegen Aston Villa.
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3: Wolkig ist es heute Morgen erstmal. Hier und da kann es auch mal kurz nass werden. Am ehesten im Osten. Später lockert es immer wieder auf und Richtung Südwesten wird's freundlicher. Die Höchstwerte liegen heute bei 19 bis 26 Grad. Morgen startet sonnig, später ziehen ein paar Wolken durch, meist bleibt's trocken, maximal knapp 30 Grad.
4: Herzlich willkommen zu einer neuen Ausgabe der Morning Show an diesem Donnerstag. Schönen guten Morgen, kurz nach 5.
5: Und wieder Peter und Marie mit dabei. Hi.
4: Da ist das. London 0:04. Also London 0:04 im Original. Klingt wie Fußballergebnis, ne?
5: Und es steht 4:0 bei Schalke 04.
4: Ja, es ist der Name des Albums der Band, die aus besagtem Hall stammt.
5: Ja, die vier Jungs waren das. Auf dem Album war zum Beispiel auch folgender Titel hier.
4: Happy Hour und die Band heißt The House.

0: Wir fangen gerade erst an, kurz nach fünf, Animotion, I Engineer.
1: Hallo ihr lieben 80s, 80s ist an mit Peter und Marie selbstverständlich und einem großen Geburtstagskind. Und das kann man an der Stelle wirklich betonen. Happy Birthday an Mr. T. Der Schauspieler wird heute 74 Jahre alt.
0: Und wer jetzt so gar nicht richtig Bescheid weiß, soll es ja auch geben. Er ist natürlich vor allem bekannt aus dem A-Team. Das war eine Serie über ehemalige Soldaten, die Menschen in Notlagen helfen, aber selbst vom militärischen Geheimdienst gejagt werden. Eine Kultserie, muss man absolut mal sagen.
1: Und eine Kultfigur, ne, Mr. T selber.
0: Er ist in den 90er Jahren Krebs erkrankt und hat dann seinen Gottesglauben wiedergefunden. Der hat ihn sehr bestärkt. So weit, dass er heute tatsächlich Prediger geworden ist.
1: Das ist so eine verrückte Vorstellung, wenn man den mit seinem Stirnband und dem Muskelshirt und dem muskelbepackten Körper noch aus dem A-Team kennt. Heute steht er denn an der Kanzel und predigt. Ich liebe ja so Wahnsinn. Eine Veränderung.
0: Mhm. Und er war ja nicht nur im A-Team, er war auch in Rocky 3 vertreten. Da hat er Rockys Gegner im Boxring gespielt. Und deshalb gibt's jetzt Musik aus diesem Film, aus Rocky Survivor, Eye of the Tiger.

0: Do you really want to hurt me? Das war der Culture Club. Es ist wieder Zeit für uns, dass wir mit euch spielen, ne?
1: Ja, aber nur mit denen leider, die sich angemeldet haben. Habt ihr das noch nicht getan? Dann holt das doch schnell nach auf 80s80s.de.
0: Und alle können natürlich im Geiste mitspielen, aber einen genau. Oder eine trifft's jetzt.
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0: Thorsten, schönen guten Morgen. Peter und Marie, 80s, 80s hier, hallo.
3: Hallo, Peter.
1: Hi.
0: Morgen. Ja, grüße dich.
3: Hi.
0: So, wir wollen ja gleich ein bisschen mit dir spielen. Vorher noch ein bisschen mit dir plaudern, ja. Denn ich lese hier, du warst früher auch DJ, ne, in Frankfurt.
3: Ja, ich habe in Frankfurt den Clubs aufgelegt. Also, so Mainstream House. Ich habe noch mit den richtig guten alten Platten gearbeitet. Ich habe jede Menge Vinyl im Keller.
0: Ach wirklich? Mei, Wahnsinn. Und ja. was sind da denn so deine Schätze? Gibt's da irgendwelche, die dir richtig hoch und heilig sind?
3: Ja, also ich habe noch so Originalmixe von Depeche Mode, sehr viel. Wow. Ich habe auch keine Ahnung, Salt and Pepper, Push It, so US-Remixe, so Bootlegs oder was halt auch so Importplatten waren. Ich habe richtig viele gute Sachen unten, die auch nicht unbedingt auf dem deutschen Markt zu kaufen waren.
0: Oh ja, krass,
3: also
0: ist ja nicht schlecht.
3: US-Remix von Tears for Fears, Shout und sowas. Und
0: so, und jetzt kommen zu den vielen Platten auch noch hoffentlich ein paar Socken dazu. Die kannst du gewinnen.
3: Ja, gerne.
0: Ja, du weißt ja, wie es geht, nicht? 8 Sekunden lang ein Hit aus den 80ern, ja. Und wir spulen an eine bestimmte oder eben beliebige Stelle, die wissen wir vorher auch nicht. Und du sagst uns dann, wer das singt oder wie der Song heißt. Jo?
3: Okay, mach
0: dann
3: ich, versuch
0: starten
3: ich.
0: Starten wir, Thorsten. Jo.
3: Ja. Also ich würde mal sagen, das war NXS.
0: Das würdest du mal sagen und da hast du wahrscheinlich auch ziemlich recht. Wir hören jetzt die Auflösung. New Sensation, NXS, du hast es gewusst und damit herzlichen Glückwunsch, du hast gewonnen.
1: Herzlichen Glückwunsch.
3: Oh, super, vielen Dank.
0: Thorsten, war sehr angenehm mit dir zu sprechen. Wir wünschen dir einen ganz tollen Tag noch und bis demnächst mal.
3: Ja, danke schön.
0: Danke
3: euch auch.
0: Danke.
1: Ciao. Ciao.

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1: Im Studio Imme Kasten. Die Rentenkommission der Bundesregierung empfiehlt, das Renteneintrittsalter schrittweise auf 70 Jahre anzuheben. Das berichtet die Bild. Demnach könnte die Grenze bis Anfang der 2060er Jahre von 67 auf 70 Jahre steigen. Die Kommission will ihre Vorschläge Ende Juni vorlegen. Die geplanten Änderungen beim Führerschein stoßen auf ein geteiltes Echo. Während der Deutsche Verkehrssicherheitsrat vor weniger Sicherheitsstandards warnt, sieht der ADAC keine Probleme bei den Änderungen. Etwa Online-Theorieunterricht oder weniger Prüfungsfragen erleichtern die Arbeit, sagt eine Sprecherin im Ersten. Die Bundesregierung steigt beim Rüstungskonzern KNDS ein. Aus Regierungskreisen wurde bekannt, dass der Anteil 40% betragen soll. Das deutsch-französische Unternehmen baut unter anderem den Kampfpanzer Leopard 2. Panne im britischen Radio. Da hat ein Sender König Charles versehentlich für tot erklärt. Hintergrund war wohl ein technischer Fehler, heißt es. Mittlerweile hat sich der Sender entschuldigt und Entwarnung gegeben. Charles ist wohl auf. Er ist zurzeit zu Besuch in Nordirland. 80s,
2: 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Wolkig ist es heute Morgen erstmal. Hier und da kann es auch mal kurz nass werden. Am ehesten im Osten. Später lockert es immer wieder auf und Richtung Südwesten wird's freundlicher. Die Höchstwerte liegen heute bei 19 bis 26 Grad. Morgen startet sonnig, später ziehen ein paar Wolken durch, meist bleibt's trocken, maximal knapp 30 Grad.
3: P-I-M. Kurz nach halb sechs, guten Morgen.
4: Guten Morgen.
3: Es ist der 21. Mai und genau an diesem Tag im Jahr 79, da gab Elton John als erster westlicher Rockstar ein Konzert in der damaligen Sowjetunion in damaligen Leningrad. Und war ein bisschen knapp an den 80ern vorbei, aber die 80er, das sind jetzt gleich unser Thema.
4: Genau, und zwar was heute in den 80ern passiert ist, erfahrt ihr gleich in einer Timeline.
3: Vorher aber noch ein bisschen Musik. Nick Kershaw, Wouldn't That Be Good.

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1: Heute im Jahr 1984 erklimmt die australische Band Real Life Platz 1 der deutschen Singlecharts mit Send Me an Angel.
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1: Und David Bowie schafft heute im Jahr 1983 den Sprung an die Spitze der US-Charts mit seiner Single Let's Dance.

Immerhin für eine ganze Woche schafft es David Bowie mit seinem Dancefloor-Hit auf Platz 1 in den USA zu bleiben. Ein Jahr vor den 80ern, 1979, gab es einen ganz großen Auftritt für einen großen 80er-Star. Elton John war der erste westliche Popstar, der ein Konzert in der Sowjetunion in Leningrad absolviert hat. Und bis zum 28. Mai waren das dann 8 Auftritte, auch in Moskau. Oh, Daniel, my brother, you are older than me. Do you still feel the pain? 1948 wurde Leo Sayer, britischer Sänger und Songschreiber in Shoreham-by-the-Sea in Sussex geboren. In den 70er und auch in den 80ern hatte er zahlreiche Hits und bekam sogar einen Grammy. Heute lebt er in Australien und veröffentlicht ab und zu mal neue Songs über YouTube. Aber hier sind seine 80er-Hits.

0: Bill with some imagination. Gehört, wir haben gerade einen Song. Sehr schön.
1: Peter, Schlag auf den Hinterkopf oder was machen wir jetzt?
0: Nein, heute ist Sprich-wie-Yoda-Tag, Teuglein-Yoda-Day, der berühmte Jedi-Ritter. Der hatte nämlich heute tatsächlich im Jahre 1980 seinen ersten Auftritt im zweiten Star-Wars-Film The Empire Strikes Back.
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0: Da soll man heute so sprechen. Ich glaube, das wird auf die Dauer ein bisschen anstrengend, ne?
1: Ich kriege das manchmal überhaupt gar nicht hin, so grammatikalisch. Das hat ja schon eine ganz eigene Ecke, nicht wahr?
0: Ja, man muss irgendwie die Verben irgendwie an einen anderen Platz setzen.
1: Warte, ich habe aber was vorbereitet. Eine Stimme stark in der Macht, er hatte Millionen Herzen berührt, er hat von Wham bis zu großen Balladen gegangen, er ist Gefühle, Soul und große Melodien, er gemacht hat.
0: Oder auch Sex, Your I Want. Jetzt George Michael am Sprich wie Yoda-Tag.

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1: Im Studio Imme Kasten. Die Rentenkommission der Bundesregierung empfiehlt, das Renteneintrittsalter schrittweise auf 70 Jahre anzuheben. Das berichtet die Bild. Demnach könnte die Grenze bis Anfang der 2060er Jahre von 67 auf 70 Jahre steigen. Die Kommission will ihre Vorschläge Ende Juni vorlegen. Die geplanten Änderungen beim Führerschein stoßen auf ein geteiltes Echo. Während der Deutsche Verkehrssicherheitsrat vor weniger Sicherheitsstandards warnt, sieht der ADAC keine Probleme bei den Änderungen. Etwa Online-Theorieunterricht oder weniger Prüfungsfragen erleichtern die Arbeit, sagt eine Sprecherin im Ersten. Die Bundesregierung steigt beim Rüstungskonzern KNDS ein. Aus Regierungskreisen wurde bekannt, dass der Anteil 40% betragen soll. Das deutsch-französische Unternehmen baut unter anderem den Kampfpanzer Leopard 2. Der SC Freiburg hat die Überraschung verpasst. Das Finale in der Fußball-Europa League haben die Breisgauer deutlich verloren. 0:3 stand es am Ende gegen Aston Villa aus England.
2: 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Wolkig ist es heute Morgen erstmal. Hier und da kann es auch mal kurz nass werden. Am ehesten im Osten. Später lockert es immer wieder auf und Richtung Südwesten wird's freundlicher. Die Höchstwerte liegen heute bei 19 bis 26 Grad. Morgen startet sonnig, später ziehen ein paar Wolken durch. Meist bleibt's trocken. Maximal knapp 30 Grad.
3: 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Alles Wichtige vom Tage. Es ist kurz nach sechs an diesem Donnerstag. Guten Morgen.
4: Guten Morgen mit Peter und Marie.
3: Heute auf den Tag genau vor 45 Jahren nahm die Welt Abschied, ja, von dem wohl größten Reggae-Musiker aller Zeiten.
4: Es war die Beerdigung von Bob Marley und die fand, haltet euch fest, nach einem offiziellen Staatsakt in Kingston, Jamaika statt. Also richtig mit allen Schikanen.
3: Ja, nun, er war einer der größten Musiker Jamaikas, das muss man natürlich dazu sagen. Und da wurde tatsächlich für Bob Marley ein richtiges Mausoleum gebaut und beerdigt wurde er dann mit seiner Gitarre, einer Bibel und Marihuana.
4: Ich dachte, du hast einen Scherz gemacht mit dem Marihuana.
3: Man weiß ja nie, nicht? Also ist so Rauchen oder immer dabei. Das gehört zu dieser Rastafari-Religion tatsächlich. Da soll und darf man das auf jeden Fall rauchen.
4: Du, so. Dann hören wir den Mann doch jetzt in so ganz smoother Stimmung mal.
3: Ja, genau. Mit Buffalo Soldiers, hier ist Bob Marley und The Wailers.

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0: 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Marie und Peter sind für euch da.
1: An dieser Stelle mal wieder der Hinweis. Ihr wisst ja, wir haben so viele spezielle Radios oder auch Radios zusammengestellt. Von allen Musikrichtungen der 80er, die findet ihr in der App oder im Web. Und es gibt natürlich dabei auch unser Funk and Soul Radio. Und daraus gibt es einen Song von Shalama, eine Band, die in den 70ern schon gestartet ist und bis heute noch aktiv auftritt. Wir sind Shalama und

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1: Im Studio Imme Kasten. Der Bund steigt beim Panzerhersteller KNDS ein. Die Bundesregierung übernimmt 40% an dem deutsch-französischen Rüstungskonzern. Das wurde am Abend aus Regierungskreisen bekannt. KNDS stellt Waffensysteme wie den Kampfpanzer Leopard 2 und die Panzerhaubitze 2000 her. Wer heute jung ist, der könnte künftig erst mit 70 in Rente gehen. Das empfiehlt laut Bild die Rentenkommission der Bundesregierung. Außerdem soll das Rentenniveau leicht sinken. Die Vorschläge der Kommission werden Ende Juni vorgestellt. Egal ob arbeitslos melden, Bürgergeld oder auch Elternzeit beantragen, alles soll in Zukunft von einer zentralen digitalen Plattform ausgehen. Eine Expertenkommission der Bundesregierung arbeitet ab sofort an der sogenannten Sozialplattform. Bis Ende nächsten Jahres soll jetzt regelmäßig beraten werden. Der SC Freiburg hat die Überraschung verpasst. Das Finale in der Fußball-Europa League haben die Breisgauer deutlich verloren. 0:3 stand es am Ende gegen Aston Villa aus England.
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3: Wolkig ist es heute Morgen erstmal. Hier und da kann es auch mal kurz nass werden. Am ehesten im Osten. Später lockert es immer wieder auf und Richtung Südwesten wird's freundlicher. Die Höchstwerte liegen heute bei 19 bis 26 Grad. Morgen startet sonnig, später ziehen ein paar Wolken durch, meist bleibt's trocken, maximal knapp 30 Grad.
4: P-I-M. Halb sieben ist durch an diesem Donnerstag. Guten Morgen.
5: Hallo. Er ist sowas von vorbereitet. Peter Illmann gibt euch gleich wieder eine spannende Pop-Story hier im Programm. Und du willst doch bestimmt schon einen ganz kleinen Einblick geben, um was es da gleich geht, oder?
4: Ja, es geht in dem Song um eine Frau. Das ist ja noch nichts Besonderes. Aber ungewöhnlich ist, diese Frau hat 1429 gelebt und musste ihre Jungfräulichkeit unter Beweis stellen und wird heute als Heilige verehrt.
5: Oh, deepes Thema.
4: Ja, und wie der Song heißt, das erfahrt ihr in ein paar Minuten vorher. Jetzt erstmal Madonna, Papa Don't Preach.

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1: OMD Orchestral Maneuvers in the Dark, Made of Orleans. Ja, okay, es wird gerne über unfähige Plattenbosse geschimpft, aber in diesem Fall kann ich diese Zweifel ausnahmsweise mal nachvollziehen. Denn OMD-Frontmann Andy McCluskey war großer Fan von Johanna von Orléans. Zu ihrem 550. Todestag, da schrieb er gleich zwei Songs über die Frau, die mit 17 die Franzosen im Krieg gegen England anführte. Der erste Song, Joan of Arc, war ja noch ganz radiotauglich.

Aber das zweite Werk namens Made of Orleans widersprach nun wirklich allen Erfolgsrezepten. Da war das fast einminütige Intro mit hypnotisierenden Synthi-Sounds dann der sich steigernde, an Militärmusik erinnernde Rhythmus und schließlich die letzten gut 1,5 Minuten ohne Gesang am Ende. Also wenn ich da Plattenchef gewesen wäre, hätte ich vermutlich auch meine Zweifel gehabt. Doch Andy McCluskey und sein Bandkollege Paul Humphries glaubten so sehr an den Song, dass sie sich durchsetzten. Zum Glück. Denn das ebenso seltsame wie großartige Made of Orleans wird 1982 die meistverkaufte Single Deutschlands.

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1: Hier in dieser Rubrik bekommt ihr immer Hits, die ihr von früher vielleicht sogar gut kennt und es werden alte Erinnerungen wach, aber die heute kaum noch gespielt werden und das völlig grundlos, wie Peter findet. Deswegen holt er die Songs nochmal raus und gibt ihnen eine neu polierte Bühne.
2: Ja, und an diesen Song erinnere ich mich, ich habe die Single direkt vor Augen noch, denn die stand wirklich lange Zeit neben meinem Plattenspieler, den ich damals noch hatte, Haircut 100. Und wer jetzt überlegt, wo kommen die denn nochmal her, ist eine britische New Wave Band, die 1980 in Beckenham gegründet wurde, rund um den Sänger Nick Hayward. Und die Band gab's eigentlich gar nicht mehr, aber im Jahr 2025, da haben sich die Herrschaften nochmal getroffen, haben über alte Zeiten geredet und das war alles andere als ein Geschäftsmeeting. Sie sagten selber, das war wie ein Treffen mit alten Freunden. Und da haben sie dann beschlossen, die Band wird es weiterhin geben. Insofern können wir uns hoffentlich noch auf viele Konzerte und vielleicht sogar was ganz Neues von dieser Band freuen. Haircut 100, hier sind sie mit ihrem Song Love Plus One.
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0: Das war ein Haircut 100. Love plus one.
1: So klingt der Donnerstag gleich ein bisschen besser, denn das war einer von Peters Lost 80s, der damals richtig gut lief, voll gut klang und dann aus irgendwelchen seltsamen Gründen nicht mehr in der Öffentlichkeit vertreten war. Genau deshalb hat Peter sich diese Rubrik hier ausgesucht und hat gesagt, da mache ich die alle rein und der gehört safe dazu. Auch Dienstag und Samstag gibt es diese Rubrik hier bei uns im Radio.

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1: Im Studio Imme Kasten. Der Bund steigt beim Panzerhersteller KNDS ein. Die Bundesregierung übernimmt 40% an dem deutsch-französischen Rüstungskonzern. Das wurde am Abend aus Regierungskreisen bekannt. KNDS stellt Waffensysteme wie den Kampfpanzer Leopard 2 und die Panzerhaubitze 2000 her. Wer heute jung ist, der könnte künftig erst mit 70 in Rente gehen. Das empfiehlt laut Bild die Rentenkommission der Bundesregierung. Außerdem soll das Rentenniveau leicht sinken. Die Vorschläge der Kommission werden Ende Juni vorgestellt. Egal ob arbeitslos melden, Bürgergeld oder auch Elternzeit beantragen, alles soll in Zukunft von einer zentralen digitalen Plattform ausgehen. Eine Expertenkommission der Bundesregierung arbeitet ab sofort an der sogenannten Sozialplattform. Bis Ende nächsten Jahres soll jetzt regelmäßig beraten werden. Der SC Freiburg hat die Überraschung verpasst. Das Finale in der Fußball-Europa League haben die Breisgauer deutlich verloren. 0:3 stand es am Ende gegen Aston Villa aus England.
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3: Ziemlich viele Wolken sind heute Morgen unterwegs, aber zwischendurch lockert es schon mal auf und Richtung Osten kann auch mal ein kurzer Schauer runterkommen. Später wird es freundlicher mit mehr Sonne. Die Höchstwerte liegen bei 19 bis 24 Grad. Morgen dann meistens sonnig und trocken, nur ein paar Wolken, dazu maximal um die knapp 30 Grad.
4: Es ist kurz nach 7. Guten Morgen.
5: Guten Morgen, Peter und Marie hier.
4: Tja, manchmal interessant, was die Interpreten selber so zu ihren Songs sagen. Irene Cara, die hat einmal gesagt, dieser Song, den wir auch gleich hören werden, ist eine Hymne für Menschen, die ihre Träume leben wollen.
5: Menschen, die ihre Träume leben wollen. Ganz ehrlich, klingt für mich wie ein Spruch, der auf einer Tasse stehen könnte.
4: Das stimmt.
5: Aber sie hatte ja wohl recht, denn der Song, den wir jetzt hören, der hat einen Grammy bekommen und einen Oscar für den besten Filmsong. Das ist ein Traum.
4: Ja, und der Film unterstreicht dieses Thema, eine Hymne für Menschen, die ihre Träume leben wollen. Flashdance hieß er. Hier ist der Song Flashdance, What a Feeling, Irene Cara. 80s.

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1: 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Also so eher gotisch geprägte Sachen oder auch Leder, aber Hauptsache schwarz, ne?
2: Ja, Fantasy kann auch mit dabei sein, und wie du schon meintest, nur dunkel ziert an der Stelle. Darf ja auch mal dunkelrot, dunkelblau sein, aber wir bleiben im dunklen Ton. Und da halten auch wir uns dran von 80s, denn wir sind als offizieller Partner in der Leipziger Innenstadt für euch am Start. 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
1: The Essence, A Mirage.
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0: Look of Love, ABC. Es ist wieder Zeit für uns, dass wir mit euch spielen, ne?
1: Ja, aber nur mit denen leider, die sich angemeldet haben. Habt ihr das noch nicht getan? Dann holt das doch schnell nach auf 80s80s.de.
0: Und alle können natürlich im Geiste mitspielen, aber einen genau. Oder eine trifft's jetzt.
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0: Thorsten, schönen guten Morgen. Peter und Marie, 80s, 80s hier, hallo.
3: Hallo, Peter.
1: Hi.
0: Morgen. Ja, grüße dich.
3: Hi.
0: So, wir wollen ja gleich ein bisschen mit dir spielen. Vorher noch ein bisschen mit dir plaudern, ja. Denn ich lese hier, du warst früher auch DJ, ne, in Frankfurt.
3: Ja, ich habe in Frankfurt den Clubs aufgelegt. Also, so Mainstream House. Ich habe noch mit den richtig guten alten Platten gearbeitet. Ich habe jede Menge Vinyl im Keller.
0: Ach wirklich? Mei, Wahnsinn. Und ja. was sind da denn so deine Schätze? Gibt es da irgendwelche, die dir richtig hoch und heilig sind?
3: Ja, also ich habe noch so Originalmixe von Depeche Mode, sehr viel. Wow. Ich habe, ach keine Ahnung, Salt and Pepper, Push It, so US-Remixe, so Bootlegs oder was halt auch so Importplatten waren. Ich habe richtig viele gute Sachen unten, die auch nicht unbedingt auf dem deutschen Markt zu kaufen waren.
0: Oh ja, krass,
3: also
0: ist ja nicht schlecht.
3: US-Remix von Tears for Fears, Shout und sowas.
0: So, und jetzt kommen zu den vielen Platten auch noch hoffentlich ein paar Socken dazu. Die kannst du gewinnen.
3: Ja, gerne.
0: Ja, du weißt ja, wie es geht, nicht? 8 Sekunden lang ein Hit aus den 80ern, ja. Und wir spulen an eine bestimmte oder eben beliebige Stelle, die wissen wir vorher auch nicht. Und du sagst uns dann, wer das singt oder wie der Song heißt. Jo?
3: Okay, mach
0: dann
3: ich, versuch ich.
0: Starten wir, Thorsten. Jo.
3: Ja. Also ich würde mal sagen, das war NXS.
0: Das würdest du mal sagen und da hast du wahrscheinlich auch ziemlich recht. Wir hören jetzt die Auflösung. New Sensation, NXS, du hast es gewusst und damit herzlichen Glückwunsch, du hast gewonnen.
1: Herzlichen Glückwunsch.
3: Oh, super, vielen Dank.
0: Thorsten, war sehr angenehm mit dir zu sprechen. Wir wünschen dir einen ganz tollen Tag noch und bist nicht recht. Wir hören jetzt die Auflösung. New Sensation, NXS, du hast es gewusst und damit herzlichen Glückwunsch, du hast gewonnen.
1: Herzlichen Glückwunsch.
3: Oh, super, vielen Dank.
0: Thorsten, war sehr angenehm mit dir zu sprechen.

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1: Im Studio Imme Kasten. Die Rentenkommission der Bundesregierung empfiehlt, das Renteneintrittsalter schrittweise auf 70 Jahre anzuheben. Das berichtet die Bild. Demnach könnte die Grenze bis Anfang der 2060er Jahre von 67 auf 70 Jahre steigen. Die Kommission will ihre Vorschläge Ende Juni vorlegen. Die Bundesregierung steigt beim Rüstungskonzern KNDS ein. Aus Regierungskreisen wurde bekannt, dass der Anteil 40% betragen soll. Das deutsch-französische Unternehmen baut unter anderem den Kampfpanzer Leopard 2. Die geplanten Änderungen beim Führerschein stoßen auf ein geteiltes Echo. Während der Deutsche Verkehrssicherheitsrat vor weniger Sicherheitsstandards warnt, sieht der ADAC keine Probleme bei den Änderungen. Etwa Online-Theorieunterricht oder weniger Prüfungsfragen erleichtern die Arbeit, sagt eine Sprecherin im Ersten. Bei der Eishockey-WM hat das deutsche Team einen ersten Punkt geholt, aber trotzdem knapp gegen Titelverteidiger USA verloren mit 3:4 nach Penalty-Schießen. Damit bleibt noch eine kleine Chance aufs Viertelfinale. 80s
2: mit KI-Support. Ziemlich viele Wolken sind heute Morgen unterwegs, aber zwischendurch lockert es schon mal auf und Richtung Osten kann auch mal ein kurzer Schauer runterkommen. Später wird es freundlicher mit mehr Sonne. Die Höchstwerte liegen bei 19 bis 24 Grad. Morgen dann meistens sonnig und trocken, nur ein paar Wolken, dazu maximal um die knapp 30 Grad.
3: 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Alle Infos auf den Punkt und weiter geht's in der Morningshow. Schönen guten Morgen an diesem Donnerstag.
4: Hallo, Peter und Marie hier für euch.
3: Es ist der 21. Mai und genau an diesem Tag im Jahr 79, da gab Elton John als erster westlicher Rockstar ein Konzert in der damaligen Sowjetunion, in damaligen Leningrad. Und war ein bisschen knapp an den 80ern vorbei, aber die 80er, das sind jetzt gleich unser Thema.
4: Genau, und zwar was heute in den 80ern passiert ist, erfahrt ihr gleich in einer Timeline.
3: Vorher aber noch ein bisschen Musik. Duran Duran, A View to a Kill.

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1: Heute im Jahr 1984 erklimmt die australische Band Real Life Platz 1 der deutschen Singlecharts mit Send Me an Angel. Und David Bowie schafft heute im Jahr 1983 den Sprung an die Spitze der US-Charts mit seiner Single Let's Dance.

0: Immerhin für eine ganze Woche schafft es David Bowie mit seinem Dancefloor-Hit auf Platz 1 in den USA zu bleiben. Ein Jahr vor den 80ern, 1979, gab es einen ganz großen Auftritt für einen großen 80er-Star. Elton John war der erste westliche Popstar, der ein Konzert in der Sowjetunion in Leningrad absolviert hat. Und bis zum 28. Mai waren das dann 8 Auftritte, auch in Moskau.
1: Oh, Daniel, my brother, you are older than me. Do you still feel the pain?
0: 1948 wurde Leo Sayer, britischer Sänger und Songschreiber, in Shoreham-by-the-Sea in Sussex geboren. In den 70er und auch in den 80ern hatte er zahlreiche Hits und bekam sogar einen Grammy. Heute lebt er in Australien und veröffentlicht ab und zu mal neue Songs über YouTube. Aber hier sind seine 80er-Hits.

0: Kiss.
1: Peter und Marie hier bei 80s 80s.
2: In unserer Maxi des Tages, da geht's heute um eine der bekanntesten Girlbands aus den 80ern, nämlich Bananarama.
1: Zahlreiche Top 10 Hits und ein Eintrag im Guinness Buch der Rekorde dürfen die drei auf ihr Konto schreiben.
2: Und eine witzige Geschichte gibt es zum Song Robert De Niro's Waiting, denn Robert De Niro hat sich so gefreut, dass die Damen über ihn singen, dass er sie auf ein paar Drinks in London eingeladen hat, als er gerade da war. Und die fühlten sich natürlich geehrt, sind gekommen, aber der gute Robert De Niro sagt, Sarah Dallin von The Bananarama war so schüchtern, dass er eigentlich überhaupt nichts gesagt hat, nur sein Produzent hat die ganze Zeit gequasselt. Insofern war das ein etwas merkwürdiges Treffen, aber ja, vielleicht auch verständlich, ne?
1: Gut, kann ich aber verstehen. Drei Frauen mit tollen Stimmen. Wahrscheinlich haben sie sich auch schick gemacht an dem Abend, die über dich einen mega erfolgreichen Song machen. Vielleicht wärst sogar du oder ich dann auch ein bisschen schüchtern, Peter.
2: Ja, du eher nicht, Marie. Du redest ja immer. Es macht überhaupt nichts und das ist auch gut so. Aber uns fragt ja auch keiner und macht keinen Song über uns. Ne? Das muss man ja auch mal dazu sagen.
1: Pass mal auf, jetzt kommt's. Das wird ein Riesending. Irgendjemand macht jetzt einen Song über uns. Ich freue mich schon drauf. Wir haben ihn aber übrigens für euch. Und zwar den Song über De Niro. Und zwar als Maxi, den findet ihr auch in unserem Maxi-Channel und jetzt in eurem Ohr wieder. Bananarama, Robert De Niro is waiting.

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1: Im Studio Imme Kasten. Wer heute jung ist, der könnte künftig erst mit 70 in Rente gehen. Das empfiehlt laut Bild die Rentenkommission der Bundesregierung. Außerdem soll das Rentenniveau leicht sinken. Die Vorschläge der Kommission werden Ende Juni vorgestellt. Der Bund steigt beim Panzerhersteller KNDS ein. Die Bundesregierung übernimmt 40% an dem deutsch-französischen Rüstungskonzern. Das wurde am Abend aus Regierungskreisen bekannt. KNDS stellt Waffensysteme wie den Kampfpanzer Leopard 2 und die Panzerhaubitze 2000 her. Egal ob arbeitslos melden, Bürgergeld oder auch Elternzeit beantragen, alles soll in Zukunft von einer zentralen digitalen Plattform ausgehen. Eine Expertenkommission der Bundesregierung arbeitet ab sofort an der sogenannten Sozialplattform. Bis Ende nächsten Jahres soll jetzt regelmäßig beraten werden. Die ersten Namen sind offiziell raus, Dennis Undorf und Joshua Kimmich sind für Deutschland bei der WM dabei. Das hat der DFB auf Social Media bekannt gegeben. Für heute Mittag ist dann auch eine Pressekonferenz mit Bundestrainer Nagelsmann angesetzt, bei der er den WM-Kader vorstellen wird.
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3: Ziemlich viele Wolken sind heute Morgen unterwegs, aber zwischendurch lockert es schon mal auf und Richtung Osten kann auch mal ein kurzer Schauer runterkommen. Später wird es freundlicher mit mehr Sonne. Die Höchstwerte liegen bei 19 bis 24 Grad. Morgen dann meistens sonnig und trocken, nur ein paar Wolken, dazu maximal um die knapp 30 Grad.
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5: 8 Uhr ist durch, weiter geht's in der Morningshow. Peter und Marie hier im Studio, guten Morgen.
6: Hallo, schönen Donnerstag.
5: Heute auf den Tag genau vor 45 Jahren, da nahm die Welt Abschied, ja, von dem wohl größten Reggae-Musiker aller Zeiten.
6: Es war die Beerdigung von Bob Marley und die fand, haltet euch fest, nach einem offiziellen Staatsakt in Kingston, Jamaika statt. Also richtig mit allen Schikanen.
5: Ja, nun, er war einer der größten Musiker Jamaikas, das muss man natürlich dazu sagen. Und da wurde tatsächlich für Bob Marley ein richtiges Mausoleum gebaut und beerdigt wurde er dann mit seiner Gitarre, einer Bibel und Marihuana.
6: Ich dachte, du hast einen Scherz gemacht mit dem Marihuana. Man weiß ja nie, nicht?
5: Also, ist so Rauchen hat er immer dabei. Das gehört zu dieser Rastafari-Religion tatsächlich. Da soll und darf man das auf jeden Fall rauchen.
6: Dann hören wir den Mann doch jetzt in so ganz smoother Stimmung mal.
5: Ja, das stimmt. Hier ist Bob Marley. Hier ist Could You Be Loved.

0: 20. Pfingsten ist überall was los, aber in Leipzig, da ist ganz besonders viel los, denn Leipzig wird wieder schwarz. 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
0: 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Aus unserem WGT-Radio, Anne Clark, Sleeper in Metropolis.
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0: Hier ist 80s mit mir, ich bin Peter und Marie ist auch da.
1: Hallo.
2: Ja, die 80er, das war das Jahrzehnt, wo so viele verschiedene Musikrichtungen nebeneinander bestanden haben. Und all diese Musikrichtungen, die könnte man ja allen ein bisschen ordnen mal, nicht? Und das haben wir gemacht.
1: Mhm, da hat sich unsere Musikredaktion ernsthaft hingesetzt und den besten Sound der 80er Töpfchen für Töpfchen in eigene Radios verpackt. Könnt ihr euch gerne mal selber von überzeugen. In der kostenfreien Sender-App und im Web stehen die für euch jederzeit zur Verfügung.
2: Ja, und ihr wisst ja, einige der ganz großen 80er-Stars, die haben ihre eigenen Radios hier bei uns bei 80s. Und dazu gehört natürlich auch David Bowie. Und hier ist ein Song, den hat er immer gerne zum Schluss seiner Tourneen gespielt. Und eine Zeile stimmt ja da auch. I know when to go out. Ich weiß, wann ich zu gehen habe. Das kommt vor in dem Lied Modern Love. Hier ist David Bowie aus unserem David Bowie.

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1: Im Studio Imme Kasten. Wer heute jung ist, der könnte künftig erst mit 70 in Rente gehen. Das empfiehlt laut Bild die Rentenkommission der Bundesregierung. Außerdem soll das Rentenniveau leicht sinken. Die Vorschläge der Kommission werden Ende Juni vorgestellt. Der Bund steigt beim Panzerhersteller KNDS ein. Die Bundesregierung übernimmt 40% an dem deutsch-französischen Rüstungskonzern. Das wurde am Abend aus Regierungskreisen bekannt. KNDS stellt Waffensysteme wie den Kampfpanzer Leopard 2 und die Panzerhaubitze 2000 her. Auch die Familie des mit Ebola infizierten US-Arztes kommt nach Deutschland. Sie soll ebenfalls in der Berliner Charité in Quarantäne kommen. Die US-Regierung hatte Deutschland um Hilfe gebeten. Der Mediziner lebt mit seiner Frau und den 4 Kindern in der Demokratischen Republik Kongo und hatte sich dort infiziert. Die ersten Namen sind jetzt offiziell raus. Dennis Undorf, Joshua Kimmich und Nico Schlotterbeck sind für Deutschland bei der WM mit dabei. Das hat der DFB auf Social Media bekannt gegeben. Für heute Mittag ist dann auch eine Pressekonferenz mit Bundestrainer Nagelsmann angesetzt, bei der der WM-Kader vorgestellt werden soll.
2: Mit KI-Support. Ziemlich viele Wolken sind heute Morgen unterwegs, aber zwischendurch lockert es schon mal auf und Richtung Osten kann auch mal ein kurzer Schauer runterkommen. Später wird es freundlicher mit mehr Sonne. Die Höchstwerte liegen bei 19 bis 24 Grad. Morgen dann meistens sonnig und trocken, nur ein paar Wolken, dazu maximal um die knapp 30 Grad.
3: 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Ja, ist schon 8:30 Uhr. Mensch, die Zeit vergeht, du liebe Zeit. Wir sind immer noch in der Morningshow mit Peter und Marie. Hallo.
4: Hallo. Er ist sowas von vorbereitet. Peter Immann gibt euch gleich wieder eine spannende Popstory hier im Programm. Und du willst doch bestimmt schon einen ganz kleinen Einblick geben, um was es da gleich geht, oder?
3: Ja, genau. In dem Songtitel heißt es, ich kann immer noch aufrecht stehen. Ist vielleicht ein Beweis nach einer durchzechten Nacht, aber für Elton John war es tatsächlich wichtig, das zu singen, denn in seinem Leben ist so einiges schiefgegangen. Und beim Videodreh, da konnte er gar nicht so ganz gut stehen. Aber all das hört ihr in der Popstory in ein paar Minuten. Jetzt erstmal Roxette, The Look.

0: Ihre Geschichte.
1: Weil Simon Le Bon von Duran Duran und Elton John beide zusammen in Cannes sind, verabreden sie sich zu einem Drink. Die beiden trinken einen Wodka Martini, dann noch einen und noch einen. Und spätestens als der Rest von Duran Duran dazukommt, wird aus der Sache eine echte Party. Das Problem ist nur, Elton soll an diesem Tag noch für den Videodreh von I'm Still Standing vor der Kamera stehen. Komplett betrunken lässt er sich zum Set fahren, legt dort einen Striptease hin, bricht seinem Manager mit einem Schlag ins Gesicht die Nase und verwüstet dann auch noch sein Hotelzimmer. Als er am nächsten Tag seinen Rausch ausgeschlafen hat, fragt er verkatert: Was zur Hölle ist passiert? Sein Assistent: Elton, du bist passiert. Das Drama rund um den Dreh hat auf den Erfolg des Songs zum Glück keinen Einfluss, denn der stürmt 1983

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1: Hier in dieser Rubrik bekommt ihr immer Hits, die ihr von früher vielleicht sogar gut kennt und es werden alte Erinnerungen wach, aber die heute kaum noch gespielt werden und das völlig grundlos, wie Peter findet. Deswegen holt er die Songs nochmal raus und gibt ihnen eine neu polierte Bühne.
2: Ja, und an diesen Song erinnere ich mich, ich habe die Single direkt vor Augen noch, denn die stand wirklich lange Zeit neben meinem Plattenspieler, den ich damals noch hatte, Haircut 100. Und wer jetzt überlegt, wo kommen die denn nochmal her, ist eine britische New Wave Band, die 1980 in Beckenham gegründet wurde, rund um den Sänger Nick Hayward. Und die Band gab es eigentlich gar nicht mehr, aber im Jahr 2025, da haben sich die Herrschaften nochmal getroffen, haben über alte Zeiten geredet und das war alles andere als ein Geschäftsmeeting. Sie sagten selber, das war wie ein Treffen mit alten Freunden. Und da haben sie dann beschlossen, die Band wird es weiterhin geben. Insofern können wir uns hoffentlich noch auf viele Konzerte und vielleicht sogar was ganz Neues von dieser Band freuen. Haircut 100, hier sind sie mit ihrem Song Love Plus One.
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0: Das war ein Haircut 100. Love plus one.
1: Und das war genau einer aus der Kategorie Peters Lost 80s. Irgendwie in der Versenkung verschwunden, weil auf einer B-Seite oder einfach nur ein Albumtitel. Aber Peter sagt, das kann doch nicht sein, dass dieser Song im Nix verschwindet. Den hole ich wieder raus. Und genau deshalb gibt's den hier heute an diesem Donnerstag für euch. Und wer da noch mehr Lust drauf hat, gar kein Problem. Auch dienstags und samstags gibt's diese Kategorie hier bei uns im Radio.

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1: Im Studio Imme Kasten. Wer heute jung ist, der könnte künftig erst mit 70 in Rente gehen. Das empfiehlt laut Bild die Rentenkommission der Bundesregierung. Außerdem soll das Rentenniveau leicht sinken. Die Vorschläge der Kommission werden Ende Juni vorgestellt. Die Steuer auf Flugtickets soll sinken. Heute Abend stimmt der Bundestag darüber ab. Die Bundesregierung will so dafür sorgen, dass Airlines Deutschland nicht mehr den Rücken kehren. Der Luftverkehrsbranche geht das nicht weit genug. Gefordert wird, die Steuer mindestens zeitweise auszusetzen. Die Bundesregierung steigt beim Rüstungskonzern KNDS ein. Aus Regierungskreisen wurde bekannt, dass der Anteil 40% betragen soll. Das deutsch-französische Unternehmen baut unter anderem den Kampfpanzer Leopard 2. Dennis Undav, Kai Havertz, Joshua Kimmich und Nico Schlotterbeck. Diese vier Spieler sind bei der Fußball-WM für Deutschland mit dabei. Das hat der DFB jetzt schon vor der offiziellen Pressekonferenz bekannt gegeben. 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
2: 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Mal mehr, mal weniger Wolken sind heute Vormittag unterwegs. Und ab und zu kommt auch mal ein kurzer Schauer runter, vor allem im Osten. Später wird's im Südwesten freundlicher mit mehr Sonne. Dazu klettern die Höchstwerte auf 19 bis 24 Grad. Im Südwesten sind auch bis 26 Grad drin. Morgen dann meist sonnig und trocken, maximal knapp 30 Grad.
3: 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Und ein Stündchen haben wir noch in der Morning Show. Neue Ausgabe an diesem Donnerstag. Schönen guten Morgen.
4: Guten Morgen mit Peter und Marie.
3: Welches ist wohl eines der ungewöhnlichsten Instrumente, die man in einem 80er-Song finden kann?
4: Eine Pauke?
3: Ja, vielleicht auch. Eine Ukulele wohl auch. Aber ich meine was anderes. Ich meine dieses Ding, was man in Edinburgh an jeder Straßenecke hört und was mir schon mal gehörig auf den Nerv gegangen ist, wenn es falsch gespielt wird. Es geht tatsächlich um den Dudelsack.
4: Habe ich auch schon gespielt.
3: Ja, ich hoffe, du hast den richtig gespielt, nicht? Also in unserem nächsten Song, da ist der sehr wichtig, denn der macht den Song wirklich unverwechselbar, dieser Dudelsack. Und natürlich die großartige Stimme von John Farnham. Hier ist You're the Voice.

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1: Wer auf die darke Szene steht, der kann gar nicht anders als Pfingsten nach Leipzig fahren, denn das Wave-Gotik-Treffen 2026 ist da angesagt. Am Freitag geht es los. 4 Tage lang wird sich Leipzig tatsächlich verwandeln. Und zwar mit euch, mit den Fans, die da sind. Und es gibt Musik, Kunst, Mode, Performance. Und die Fans wirklich aus der ganzen Welt, die werden schon besondere Outfits haben. Da gibt es ja sehr viel Verschiedenes, nicht? Also so eher gotisch geprägte Sachen oder auch Leder, aber Hauptsache schwarz, ne?
2: Ja, Fantasy kann auch mit dabei sein. Und wie du schon meintest, nur dunkel ziert an der Stelle. Darf ja auch mal dunkelrot, dunkelblau sein, aber wir bleiben im dunklen Ton. 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
1: Susie and the Banshees und Dear Prudence.
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1: Heute im Jahr 1984 erklimmt die australische Band Real Life Platz 1 der deutschen Singlecharts mit Send Me an Angel.
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1: Und David Bowie schafft heute im Jahr 1983 den Sprung an die Spitze der US-Charts mit seiner Single Let's Dance.

Immerhin für eine ganze Woche schafft es David Bowie mit seinem Dancefloor-Hit auf Platz 1 in den USA zu bleiben. Ein Jahr vor den 80ern, 1979, gab es einen ganz großen Auftritt für einen großen 80er-Star. Elton John war der erste westliche Popstar, der ein Konzert in der Sowjetunion in Leningrad absolviert hat. Und bis zum 28. Mai waren das dann 8 Auftritte, auch in Moskau. Oh, Daniel, my brother, you are older than me. Do you still feel the pain? 1948 wurde Leo Sayer, britischer Sänger und Songschreiber, in Shoreham-by-the-Sea in Sussex geboren. In den 70er und auch in den 80ern hatte er zahlreiche Hits und bekam sogar einen Grammy. Heute lebt er in Australien und veröffentlicht ab und zu mal neue Songs über YouTube. Aber hier sind seine 80er-Hits.

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1: Im Studio Imme Kasten. Die Rentenkommission der Bundesregierung empfiehlt, das Renteneintrittsalter schrittweise auf 70 Jahre anzuheben. Das berichtet die Bild. Demnach könnte die Grenze bis Anfang der 2060er Jahre von 67 auf 70 Jahre steigen. Die Kommission will ihre Vorschläge Ende Juni vorlegen. Die Steuer auf Flugtickets soll sinken. Heute Abend stimmt der Bundestag darüber ab. Die Bundesregierung will so dafür sorgen, dass Airlines Deutschland nicht mehr den Rücken kehren. Der Luftverkehrsbranche geht das nicht weit genug. Gefordert wird, die Steuer mindestens zeitweise auszusetzen. Die Bundesregierung steigt beim Rüstungskonzern KNDS ein. Aus Regierungskreisen wurde bekannt, dass der Anteil 40% betragen soll. Das deutsch-französische Unternehmen baut unter anderem den Kampfpanzer Leopard 2. Dennis Undorf, Kai Havertz, Joshua Kimmich und Nico Schlotterbeck. Diese vier Spieler sind bei der Fußball-WM für Deutschland mit dabei. Das hat der DFB jetzt schon vor der offiziellen Pressekonferenz bekannt gegeben. 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
2: mit KI-Support. Mal mehr, mal weniger Wolken sind heute Vormittag unterwegs. Und ab und zu kommt auch mal ein kurzer Schauer runter, vor allem im Osten. Später wird es im Südwesten freundlicher mit mehr Sonne. Dazu klettern die Höchstwerte auf 19 bis 24 Grad. Im Südwesten sind auch bis 26 Grad drin. Morgen dann meist sonnig und trocken, maximal knapp 30 Grad.
3: 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Es ist 9:30 in Deutschland an diesem Donnerstag. Schönen guten Morgen.
4: Guten Morgen, Peter und Marie hier.
3: Rick Springfield, der war Anfang der 80er ein absolutes Teenie- und Mädchenidol, sowohl schauspielerisch als auch gesangstechnisch. Inzwischen ist der Mann auch ein bisschen älter geworden, 77, und da hat man andere Probleme. Er hat sich tatsächlich bei einem Sturz die Hand verletzt und dachte, naja, wird schon wieder. Aber später kam raus, dass auch sein Hirn betroffen war, und das hat ihn ziemlich aus der Bahn geworfen. Aber inzwischen ist er wieder fit und mit Konzerten unterwegs.
4: So, zum Glück. Ja, und wir hören ihn jetzt selbstverständlich. Und zwar mit seinem Mega-Hit Celebrate Youth.

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1: In unserer Maxi des Tages, da geht's heute um eine der bekanntesten Girlbands aus den 80ern, nämlich Bananarama.
0: Zahlreiche Top 10 Hits und ein Eintrag im Guinness Buch der Rekorde dürfen die drei auf ihr Konto schreiben.
1: Und eine witzige Geschichte gibt es zum Song Robert De Niro's Waiting, denn Robert De Niro hat sich so gefreut, dass die Damen über ihn singen, dass er sie auf ein paar Drinks in London eingeladen hat, als er gerade da war. Und die fühlten sich natürlich geehrt, sind gekommen, aber der gute Robert De Niro sagt, Sarah Dallin von The Bananarama war so schüchtern, dass er eigentlich überhaupt nichts gesagt hat, nur sein Produzent hat die ganze Zeit gequasselt. Insofern war das ein etwas merkwürdiges Treffen, aber ja, vielleicht auch verständlich, ne?
0: Gut, kann ich aber verstehen. Drei Frauen mit tollen Stimmen. Wahrscheinlich haben sie sich auch schick gemacht an dem Abend, die über dich einen mega erfolgreichen Song machen. Vielleicht wärst sogar du oder ich dann auch ein bisschen schüchtern, Peter.
1: Ja, du eher nicht, Marie. Du redest ja immer. Es macht überhaupt nichts und das auch gut so. Aber uns fragt ja auch keiner und macht keinen Song über uns. Ne? Das muss man ja auch mal dazu sagen.
0: Pass mal auf, jetzt kommt's. Das wird ein Riesending. Irgendjemand macht jetzt einen Song über uns. Ich freue mich schon drauf. Wir haben ihn aber übrigens für euch. Und zwar den Song über De Niro. Und zwar als Maxi, den findet ihr auch in unserem Maxi-Channel und jetzt in eurem Ohr wieder. Bananarama, Robert De Niro is waiting.

0: Wir liegen in den letzten Zügen. Zumindest der Morning Show. The Human League war das mit Don't You Want Me im kurz vor 10.
1: Hallo ihr lieben 80s, 80s ist an mit Peter und Marie selbstverständlich und einem großen Geburtstagskind. Und das kann man an der Stelle wirklich betonen. Happy Birthday an Mr. T. Der Schauspieler wird heute 74 Jahre alt.
0: Und wer jetzt so gar nicht richtig Bescheid weiß, soll es ja auch geben. Er ist natürlich vor allem bekannt aus dem A-Team. Das war eine Serie über ehemalige Soldaten, die Menschen in Notlagen helfen, aber selbst vom militärischen Geheimdienst gejagt werden. Eine Kultserie, muss man absolut mal sagen.
1: Und eine Kultfigur, ne, Mr. T selber.
0: Er ist in den 90er Jahren Krebs erkrankt und hat dann seinen Gottesglauben wiedergefunden. Der hat ihn sehr bestärkt. So weit, dass er heute tatsächlich Prediger geworden ist.
1: Das ist so eine verrückte Vorstellung, wenn man den mit seinem Stirnband und dem Muskelshirt und dem muskelbepackten Körper noch aus dem A-Team kennt. Heute steht er denn an der Kanzel und predigt. Ich liebe so eine Veränderung.
0: Und er war ja nicht nur im A-Team, er war auch in Rocky 3 vertreten. Da hat er Rockys Gegner im Boxring gespielt. Und deshalb gibt's jetzt Musik aus diesem Film, aus Rocky Survivor, Eye of the Tiger.

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1: Im Studio Imme Kasten. Wer heute jung ist, der könnte künftig erst mit 70 in Rente gehen. Das empfiehlt laut Bild die Rentenkommission der Bundesregierung. Außerdem soll das Rentenniveau leicht sinken. Die Vorschläge der Kommission werden Ende Juni vorgestellt. Die Steuer auf Flugtickets soll sinken. Heute Abend stimmt der Bundestag darüber ab. Die Bundesregierung will so dafür sorgen, dass Airlines Deutschland nicht mehr den Rücken kehren. Der Luftverkehrsbranche geht das nicht weit genug. Gefordert wird, die Steuer mindestens zeitweise auszusetzen. Der Bund steigt beim Panzerhersteller KNDS ein. Die Bundesregierung übernimmt 40% an dem deutsch-französischen Rüstungskonzern. Das wurde am Abend aus Regierungskreisen bekannt. KNDS stellt Waffensysteme wie den Kampfpanzer Leopard 2 und die Panzerhaubitze 2000 her. Der deutsche WM-Kader nimmt Gestalt an. Seit dem Morgen verkündet der DFB auf seinen Social-Media-Kanälen nach und nach, welche Spieler dabei sind. Bisher sind das unter anderem die Stuttgarter Jamie Leveling und Dennis Undav und auch Kapitän Joshua Kimmich.
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3: Mal mehr, mal weniger Wolken sind heute Vormittag unterwegs. Und ab und zu kommt auch mal ein kurzer Schauer runter, vor allem im Osten. Später wird es im Südwesten freundlicher mit mehr Sonne. Dazu klettern die Höchstwerte auf 19 bis 24 Grad. Im Südwesten sind auch bis 26 Grad drin. Morgen dann meist sonnig und trocken, maximal knapp 30 Grad.
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6: Kurz nach 10 kommt wunderbar durch den Donnerstagvormittag. Ich bin Torte. Für die Darkwave und Gothic-Szene geht's heute schon ins lange Wochenende nach der Arbeit. Denn morgen startet in Leipzig das weltweit bedeutendste Wave-Gothic-Treffen. Auch wir von 80s80s sind wieder mit dabei. Wo ihr uns findet und was wir wieder auch Leckeres für euch haben, erfahrt ihr in einer guten Viertelstunde.

0: 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Sting, Russians. I hope the Russians love their
1: children too. Wer die 80er erlebt hat, der erinnert sich mit Sicherheit an die Angst vor einem Atomkrieg und das Wettrüsten zwischen den USA und der Sowjetunion. Sting fing dieses sehr bedrückende Gefühl der Zeit ganz besonders ein in seinem Song Russians. Wie ihm die Idee dazu nachts vorm Fernseher kam, das hört ihr in meinem Podcast.

0: kommt bestens durch den Donnerstag. Morgen geht's endlich los.
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0: Ab morgen verwandelt sich ganz Leipzig 4 Tage lang wieder in das größte Familientreffen der alternativen und schwarzen Szene. Im Mittelpunkt der rund 20.000 Besucher stehen Gemeinschaft, Austausch und Musik. Wir von 80s 80s sind auch wieder mit dabei. 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Viel Sonne und 25 Grad. 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Hier jetzt zur Vorfreude aus dem WGT Radio die britische Gothic Rock Band The Sisters of Mercy mit Black Planet. 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
1: Madonna schreibt WM-Geschichte. Ja, das gab's wirklich noch nie bei einer Fußball-WM. Beim Finale der Weltmeisterschaft am 19. Juli wird es nämlich erstmals eine große Halbzeitshow geben. Und die hat's wirklich in sich. Neben der Queen of Pop Madonna stehen auch Shakira und die koreanische Boygroup BTS gemeinsam auf der Bühne im New Yorker New Jersey Stadion. Inszeniert wird diese Show von Coldplay-Frontmann Chris Martin. Millionen Fans sollen weltweit dabei sein. Die historische Halbzeitshow unterstützt außerdem noch einen guten Zweck, denn mit dem FIFA Global Citizen Bildungsfonds sollen weltweit Kinder besseren Zugang zu Bildung und Fußball bekommen. Bereits mehr als 30 Millionen Dollar sind schon zusammengekommen. Fußball, Musik und soziales Engagement verschmelzen damit erstmals auf der größten Bühne des Sports zu einem Mega-Event.

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Real Life mit ihrem 84er Party-Track Send Me an Angel hier bei 80s. Nonstop Party machen wir für euch in unserem Party-Radio auf 80s.de und in unserer kostenlosen Sender-App. Darüber kommt ihr auch ganz bequem zum Funk and Soul Radio mit dem coolsten Groove der 80er. Daraus jetzt Orange Juice Jones, der 1986 nach seinem Job als Scharfschütze beim United Marine Corps scharf auf Musik war und als einer der ersten beim Hip-Hop-Label Def Jam Records einen Plattenvertrag abschloss und seinen Track The Rain veröffentlichte. Hier jetzt für euch bei 80s.

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1: Im Studio Imme Kasten. Mitglieder der Rentenkommission widersprechen einem Bildbericht, dass die Kommission die Rente ab 70 empfehlen will. Es sei noch nichts entschieden, heißt es. Die Bild hatte berichtet, dass die Expertenkommission sich für ein höheres Renteneintrittsalter aussprechen will. Bundespräsident Steinmeier ist skeptisch, ob der neue freiwillige Wehrdienst ausreicht, damit die Bundeswehr wie gewünscht wächst. Ansonsten werde die Debatte über eine Wehrpflicht wieder aktuell werden, so Steinmeier gegenüber T-Online. Ziel sind 260.000 Bundeswehrsoldaten, aktuell sind es knapp 186.000. Die Deutsche Bahn meldet vor Pfingsten eine große Nachfrage nach Zugtickets. Viele hätten sich schon früh ein Fernverkehrsticket für die Feiertage gesichert. Und auch die neuen Last-Minute-Tickets kommen gut an. Allein am vergangenen Wochenende wurden etwa 77.000 davon verkauft. Mit emotionalen Social-Media-Videos verkündet der DFB seit dem Morgen erste WM-Teilnehmer. Eine kleine Überraschung ist die Nominierung von Frankfurts Verteidiger Nathaniel Brown. Weniger überraschend sind unter anderem auch die Bayern-Spieler Alexander Pavlovic, Jamal Musiala und Joshua Kimmich.
2: Mit KI-Support. Sonne und Wolken sind gerade am Himmel und in der Osthälfte kann ab und zu auch mal ein Schauer runterkommen. Richtung Mittag und Nachmittag lockert's dann öfter auf, vor allem im Südwesten, und die Höchstwerte liegen bei 19 bis 24 Grad. Morgen wird's insgesamt noch freundlicher, mit viel Sonne und meist trocken, höchstens 28 Grad.
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5: Kurz nach 11, super, dass ihr weiter dabei seid. Ich bin Torte. Vielleicht seid ihr ab morgen auch dabei beim Wave-Gotik-Treffen in Leipzig. Also wir sind es, wir sind live vor Ort in der 80s Gallery mit unserem Festival Radio. Könnt ihr uns gerne besuchen kommen im städtischen Kaufhaus in der Kupfergasse 1. Wenn es für euch die Premiere ist beim WGT, dann haben wir gleich ein paar nützliche Neuling-Tipps für euch. Geht los nach den Talking Heads, David Bowie, Bruce Hornsby und hier Blondie.

0: Dieser Song machte ihn zu meinem Hero. Frank Oberpichler von Paso Doble über David Bowie. Let's Dance. Put on
1: 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Es war März 83, glaube ich, dass Let's Dance veröffentlicht wurde. Da waren wir auch gerade im Studio. Als ich den Song gehört habe, bin ich vom Glauben abgefallen. Also so ein Hammer-Schlagzeug-Groove. Dazu diese Wahnsinns-Gitarren und natürlich David Bowies Stimmsound. Ab da wollte ich genauso aussehen wie David Bowie. Und man sieht ja auch bei Computerliebe, bei unseren Videos, ich habe leicht Krayalstift und habe dann mich ein bisschen geschminkt, ein bisschen androgyn. Das geht alles auf David Bowie zurück. Und ja, er ist geblieben für immer, weil das ist mein Weckrufsong in meinem Handy. Wenn ich morgens aufstehen muss und stelle den Wecker auf 6:30, dann kommt Let's Dance. Super einfach. Unvergessen.
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0: dass ihr dabei seid. Vielleicht ja morgen auch das erste Mal beim Wave-Gotik-Treffen in Leipzig.
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0: Über 20.000 Besucher aus der ganzen Welt der schwarzen und alternativen Szene verwandeln ab morgen 4 Tage lang wieder die gesamte Leipziger City in ein riesiges Familientreffen. Viele sind auch das allererste Mal dabei. Cornelius Brach, du bist der WGT-Pressesprecher. Du hast ganz coole Tipps für WGT-Neulinge.
2: Also ein guter Tipp für Leute, die zum ersten Mal zum WGT gehen, ist, glaube ich, man sollte sich nicht zu viel vornehmen. Also ein grober Plan ist okay, aber man sollte sich eher treiben lassen und einfach auch mal spontan entscheiden, wo es einem gerade gut gefällt. Vielleicht etwas länger zu bleiben und was anderes dafür wegzulassen, nochmal umzudisponieren. Sinnvoll ist es auf jeden Fall, vorab hier und da mal reinzuhören. Im WGT-Programm gibt es ja schon auch immer eine Menge Bands, von denen man vielleicht jetzt noch nicht gehört hat, die aber durchaus immer wieder auch gut sind für spannende Konzerterlebnisse. Und das ist ja heute online auch problemlos möglich, sich da mal einen Höreindruck vorab zu verschaffen.
0: WGT-Pressesprecher Cornelius Brach mit nützlichen Tipps für WGT-Neulinge. Morgen geht's los, traditionell mit dem viktorianischen Picknick im Clara Zetkin Park. Wir als Festivalpartner sind auch wieder mit dabei. Zum einen verteilen wir morgen ab 14 Uhr bei schönstem, herrlichstem Wetter kostenlos schwarzes Eis. Und zum anderen senden wir das WGT-Festival-Radio live aus der 80s Gallery im städtischen Kaufhaus in der Kupfergasse 1. 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Hier jetzt die englische Band Joy Division, die mit zu den Wegbereitern der Dark Wave und Gothic Rock Szene gilt. Hier sind sie mit Love Will Tear Us Apart bei 80s80s.

sind unsere Favorites für den Frühling. New Order. Ryan Adams. Und neu dabei, The Cure, Close to Me. Reingewortet von Alex aus

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1: Heute im Jahr 1984 erklimmt die australische Band Real Life Platz 1 der deutschen Singlecharts mit diesem Song. Natürlich mit Send Me an Angel. Und ein anderer Kollege, nämlich David Bowie, schafft heute im Jahr 1983 den Sprung an die Spitze der US-Charts mit der Single Let's Dance. Immerhin, diese eine Woche schafft es David mit dem Dancefloor-Hit auf Platz 1 in den USA zu verweilen.
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Bronzegebiet und der Schrei von Y hier bei 8080s. Die gesamte Palette der erfolgreichsten und coolsten Synthie-Pop-Tracks hört ihr jederzeit in unserem Wave-Radio auf 8080s.de und in unserer kostenlosen Sender-App. Wenn es ein bisschen chilliger und ruhiger sein soll, dann checkt einfach mal unser Love-Radio. Das ist ein eigenes Radio, ausschließlich für die coolsten Balladen und Soft-Hits der 80er. Daraus jetzt Mr. immer gut angezogen oder auch Gott des guten Geschmacks. Auch King of Cool wird er genannt. Er liebt es, dass seine Outfits der Musik entsprechen. Das sieht und hört man. Hier ist Brian Ferry für euch mit Slave to Love.

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1: Im Studio Imme Kasten.
2: Mitglieder der Rentenkommission widersprechen einem Bildbericht, dass die Kommission die Rente ab 70 empfehlen will. Es sei noch nichts entschieden, heißt es. Die Bild hatte berichtet, dass die Expertenkommission sich für ein höheres Renteneintrittsalter aussprechen will. Die Steuer auf Flugtickets soll sinken. Heute Abend stimmt der Bundestag darüber ab. Die Bundesregierung will so dafür sorgen, dass Airlines Deutschland nicht mehr den Rücken kehren. Der Luftverkehrsbranche geht das nicht weit genug. Gefordert wird, die Steuer mindestens zeitweise auszusetzen. Die Deutsche Bahn meldet vor Pfingsten eine große Nachfrage nach Zugtickets. Viele hätten sich schon früh ein Fernverkehrsticket für die Feiertage gesichert. Und auch die neuen Last-Minute-Tickets kommen gut an. Allein am vergangenen Wochenende wurden etwa 77.000 davon verkauft. Der Mainzer Nadim Amiri und Frankfurts Nathaniel Brown stehen durchaus überraschend im deutschen WM-Kader. Das hat der DFB auf seinen Social-Media-Kanälen bekannt gegeben. Nominierungsvideos gab es auch schon für erwartbare Spieler wie Kapitän Joshua Kimmich oder auch Jamal Musiala. 80s
3: mit KI-Support. Sonne und Wolken sind gerade am Himmel und in der Osthälfte kann ab und zu auch mal ein Schauer runterkommen. Richtung Mittag und Nachmittag lockert's dann öfter auf, vor allem im Südwesten, und die Höchstwerte liegen bei 19 bis 24 Grad. Morgen wird's insgesamt noch freundlicher, mit viel Sonne und meist trocken, höchstens 28 Grad.
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4: Kommt entspannt in die schönste Pause des Tages. Ich bin Torte. Zur XXL Currywurst oder zum Maxi-Menü aus der Kantine gibt's hier jetzt feinsten Maxi-Single-Sound, wie immer mittags unter der Woche. Gleich Tina Turner und ihr Soundtrack-Hit aus dem 85er Film Mad Max, jenseits der Donnerkuppel, in dem Tina an der Seite von Mel Gibson die weibliche Hauptrolle spielte. Gleich hier We Don't Need Another Hero in der Maxi-Version. Los geht's in die Maxi-Pause mit Billy Ocean und Get Out of My Dreams, Get Into My Car.

Maximalen Spaß in eurer Mittagspause hier mit der 80s Maxi-Pause. Läuft hier täglich mittags ab kurz nach 12 unter der Woche. Maxis Nonstop genießt ihr rund um die Uhr in unserem Maxi-Radio auf 80s80s.de oder in unserer kostenlosen Sender-App. Mittags daraus immer 3 Exemplare, die auch immer wieder von euch als Musikwunsch über App oder Web reinkommen. So wie hier der Wunsch heute von Markus Habetz. Markus wünscht sich in seiner Pause die Pet Shop Boys mit dem Track, der ursprünglich 1985 als B-Seite auf der Platte Opportunities erschien, dann ein Jahr später nochmal neu aufgenommen wurde und wiederum ein Jahr später als Titelmusik für die britische TV-Serie The Close Show verwendet wurde. Dadurch wurde In the Night für viele Fans fast bekannter als manche offizielle Single von den Pet Shop Boys. Hier jetzt die Maxi-Version bei 80s80s.

Flock of Seagulls, Space Age Love Song. Eingevotet von Benny aus Dortmund.

Star News. Billy Idol bekommt den großen Karriere-Award. Ja, Billy wird bei den American Music Awards für sein Lebenswerk geehrt. Der Veranstalter spricht von einer unvergleichlichen Karriere und von Songs, die Musikfans über Jahrzehnte geprägt haben. Bei der Gala am 25. Mai in Las Vegas wird Billy außerdem ein Medley seiner größten Hits spielen. Und natürlich dürfen auch die 80er-Klassiker wie White Wedding, Rebel Yell und Dancing With Myself nicht fehlen. Ja, in den 80ern wurde Billy mit seiner blonden Stachelfrisur und seinem rebellischen Look zu einem der bekanntesten Gesichter des MTV-Zeitalters. Und jetzt reiht sich der inzwischen 70-Jährige in eine Liste von Musiklegenden wie Diana Ross oder Rod Stewart ein, die ebenfalls für ihr Lebenswerk ausgezeichnet wurden. Mehr

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Ihr hört den coolen Sound der 80er. Hier ist 80s 80s. Kommt super weiter durch den Donnerstag und vielleicht gerade zurück aus der Mittagspause jetzt mit einem Song aus unserem Prince Radio. Das ist eins unserer fünf reinen 80 Star Radios in der Auswahl von 33 Streaming Radios in unserer Sende-App und auf 80s80s.de. Über das Prince Radio versorgen wir euch 24/7 mit Prince Hits nonstop. Daraus jetzt Prince and the Revolution mit dem Hit, der sich deutlich abhebt von seinen vorherigen Funk-Rock-Songs. Hier ist einer von Prince verspieltesten Hits. Hier ist Raspberry Barrett bei 80s80s.

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1: Im Studio Imme Kasten. Jetzt am Mittag stellt Bundestrainer Julian Nagelsmann auch ganz offiziell den deutschen WM-Kader vor. Schon seit dem Morgen wurden nach und nach einzelne Namen vom DFB veröffentlicht. Darunter sind durchaus auch überraschende Nominierungen wie der Dortmunder Maxi Bayer oder Nadim Amiri von Mainz. Mitglieder der Rentenkommission widersprechen einem Bildbericht, dass die Kommission die Rente ab 70 empfehlen will. Es sei noch nichts entschieden, heißt es. Die Bild hatte berichtet, dass die Expertenkommission sich für ein höheres Renteneintrittsalter aussprechen will. Die Steuer auf Flugtickets soll sinken. Heute Abend stimmt der Bundestag darüber ab. Die Bundesregierung will so dafür sorgen, dass Airlines Deutschland nicht mehr den Rücken kehren. Der Luftverkehrsbranche geht das nicht weit genug. Gefordert wird, die Steuer mindestens zeitweise auszusetzen. Die Deutsche Bahn meldet vor Pfingsten eine große Nachfrage nach Zugtickets. Viele hätten sich schon früh ein Fernverkehrsticket für die Feiertage gesichert. Und auch die neuen Last-Minute-Tickets kommen gut an. Allein am vergangenen Wochenende wurden etwa 77.000 davon verkauft.
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3: Sonne und Wolken wechseln sich gerade ab und Richtung Osten kann zwischendurch auch mal ein kurzer Schauer runterkommen. Im Laufe des Nachmittags wird es vor allem im Südwesten öfter freundlicher. Insgesamt geht's rauf auf 19 bis 24 Grad. Morgen dann meist sonnig und trocken, nur ganz vereinzelt mal ein kurzer Schauer möglich. Maximal bis 28 Grad.
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5: Kurz nach eins, kommt super weiter durch den Donnerstag. Ich bin Torte, gleich hier Morgenmann und Musikexperte Peter Illmann mit einem 80s-Song der seltenen Art. Selten, weil er so gut wie gar nicht mehr im Radio läuft, aber bei uns in der Rubrik Peters Lost 80s. Geht los nach Erasure, den B-52s, Rick Astley und hier Ultravox.

0: Rap und Gesang in einem Song. Das gab es vorher noch nie. Marian Gold über B-52s Love Shack.
1: Das ist genau meine Musikrichtung. Ich bin eigentlich ein großer Fan von Künstlern, die mehr so in der Independence-Szene zugehörig sind, weil da einfach die meisten Innovationen, also interessante Musikrichtungen entstehen, die später dann auch Mainstream werden. Die B-52s waren damals wirklich eine Sensation, als die Rock Lobster, als es rauskam. Das war eine Art von Musik, die ich bis dahin oder die bis dahin noch keiner gehört hat. Und dann eben das Styling und diese Mischung aus Gesang und Rap, also das war sehr, sehr cool. Und ich finde, wenn man die Musik heute hört, dann hat die eigentlich nichts von ihrem Charme verloren. Ich finde, die ist eigentlich ziemlich zeitlos. 80s.

0: Erasure mit Sometimes. Ja, manchmal kommen einem 80er Songs in den Kopf, die hat man ewig nicht mehr gehört. Und genau dafür gibt's
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0: Immer dienstags und donnerstags kramt Morgenmann Peter Illmann genau solche eher in Vergessenheit geratenen Songs wieder hervor.
2: Die Single zu diesem Song, die habe ich tatsächlich noch so im Kopf, denn die stand ganz lange Zeit bei mir gleich neben dem Plattenspieler. Und die Band heißt Haircut 100. Nun werden viele sagen, ja, irgendwie, aber genau wissen wir nicht so. Naja, es ist eine britische New Wave Band, die 1980 in Beckenham gegründet wurde, rund um den Sänger Nick Hayward. Nick Hayward hatte übrigens gestern Geburtstag, wurde 65 Jahre alt und deswegen passt es natürlich gleich hier in meine Lost 80s Kategorie wunderbar herein. In den deutschen Charts, da fanden Haircut 100 eigentlich kaum statt, muss man sagen, aber in Clubs und Discos, da hat man die Tracks wirklich des Öfteren gespielt und deshalb werden sich, glaube ich, auch einige an diesen Song erinnern. Die Bandmitglieder treffen sich übrigens jedes Jahr, um so die alten Probleme zu besprechen, über alte Zeiten zu reden, aber das Ganze ist nicht so sehr ein Geschäftsmeeting, sagen sie, sondern ein Treffen alter Freunde. In diesem Sommer sind sie auf UK- und US-Tournee und wir freuen uns jetzt auf diesen Song. Haircut 100, Love Plus

favorites für den Frühling. Duran Duran. Simple Minds. Und neu dabei, The Pasadenas. Riding on a Train. Eingevotet von Svenja aus Köln über die

0: Band Real Life Platz 1 der deutschen Singlecharts mit diesem Song. Natürlich mit Send Me an Angel. Und ein anderer Kollege, nämlich David Bowie, schafft heute im Jahr 1983 den Sprung an die Spitze der US-Charts mit der Single Let's Dance. Immerhin, diese eine Woche schafft es David mit dem Dancefloor-Hit auf Platz 1 in den USA zu verweilen.
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kommt wunderbar weiter durch den Donnerstag. Hier ist 80s 80s. Wir sind euer Sender mit dem coolen Sound der 80er. Und den haben wir auch nochmal aufgeteilt in 33 geile digitale Streaming-Radios bei uns in der kostenlosen Sender-App und auf 80s80s.de. Da findet ihr mit nur ein paar Klicks die geballte 80s-Power eurer Lieblingsmusik. So zum Beispiel das Italo-Disco-Radio mit dem besonderen Synthi-Disco-Sound der 80er. Daraus jetzt einer der bedeutendsten Italo-Disco-Hits von 1984. Der geheimnisvolle Sound und die märchenhafte Atmosphäre machten den Titel zum absoluten Kulthit in der Disco-Szene. Hier ist für euch Valerie Daw mit The Night.

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1: Im Studio Hanna Messerschmidt. Manuel Neuer fährt als deutsche Nummer 1 zur WM. Das hat Bundestrainer Nagelsmann jetzt offiziell bekannt gegeben. Entgegen anderer Berichte gehört Kölns Shootingstar Said Elmala dagegen nicht zum deutschen WM-Kader. Dafür sind unter anderem Lennart Kahl und Leroy Sané dabei. Mitglieder der Rentenkommission widersprechen einem Bildbericht, dass die Kommission die Rente ab 70 empfehlen will. Es sei noch nichts entschieden, heißt es. Die Bild hatte berichtet, dass die Expertenkommission sich für ein höheres Renteneintrittsalter aussprechen will. Die Steuer auf Flugtickets soll sinken. Heute Abend stimmt der Bundestag darüber ab. Die Bundesregierung will so dafür sorgen, dass Airlines Deutschland nicht den Rücken kehren. Der Luftverkehrsbranche geht das nicht weit genug. Gefordert wird, die Steuer mindestens zeitweise auszusetzen. Wer bekommt den letzten Platz in der Fußball-Bundesliga? Heute Abend gibt's das Hinspiel der Relegation. Erstligist Wolfsburg kämpft um den Klassenerhalt, Zweitligist Paderborn will rauf. Seit der Wiedereinführung der Relegation vor knapp 20 Jahren haben sich fast immer die Erstligisten durchgesetzt.
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3: Sonne und Wolken wechseln sich gerade ab und Richtung Osten kann zwischendurch auch mal ein kurzer Schauer runterkommen. Im Laufe des Nachmittags wird's vor allem im Südwesten öfter freundlicher. Insgesamt geht's rauf auf 19 bis 24 Grad. Morgen dann meist sonnig und trocken, nur ganz vereinzelt mal ein kurzer Schauer möglich. Maximal bis 28 Grad.
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5: Kurz nach zwei kommt super schon in den Donnerstagnachmittag. Ich bin Torte. Für die Darkwave und Gothic-Szene ist es ja schon wie Freitagnachmittag, denn morgen startet der große Familienfeiertag. In Leipzig geht das weltweit bedeutendste Wave-Gothic-Treffen wieder los. Auch wir von 8080 sind wieder mit dabei. Wo ihr uns findet und was wir wieder auch Leckeres für euch haben, erfahrt ihr in einer guten Viertelstunde.

0: 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In Excess, Mystify.
1: Ja, ich glaube, das ist wohl wirklich der Albtraum eines jeden Musikers. Als In Excess ihr Album Kick abliefern, halten die Plattenbosse es für richtig schlecht und den Song Mystify für einen Totalausfall. Das Label macht der Band ein Angebot. Ihr kriegt 1 Million Dollar, wenn ihr Kick vergesst und einfach ein neues Album macht. In Excess lehnen ab. Zu Recht. Kick wird ihr großer internationaler Durchbruch und Mystify als letzte Single-Auskopplung ein Riesenhit, auch bei uns in Deutschland.

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0: 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Und die Aussichten könnten kaum besser sein. Viel Sonne und Temperaturen um 25 Grad werden erwartet. 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
1: Bonnie Tyler kämpft sich zurück. Ja, große Sorge weiterhin um Bonnie. Die 74-jährige Rocklegende musste sich ja nach einer Not-OP am Darm in Portugal einer Behandlung im Krankenhaus unterziehen, wurde zeitweise sogar in ein künstliches Koma versetzt. Jetzt gibt es aber vorsichtige Entwarnung vom Management. Bonnie befinde sich laut Ärzten in einem ernsten, aber stabilen Zustand, heißt es da. Man hoffe weiterhin auf eine vollständige Genesung. Das erste Deutschlandkonzert am 30. Mai in Wiesmoor wurde bereits abgesagt. Für die weiteren Shows gibt es aber noch Hoffnung. Die nächsten Tage sollen dann zeigen, wie schnell sich die Sängerin erholt. Geplant sind aktuell weiterhin zahlreiche Deutschlandkonzerte ab Juli bis in den November rein. Wir wünschen Bonnie Tyler also beste Genesung und alle Infos und Ticketlinks. 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

Michael Jackson mit Bad hier bei 80s. Posthum läuft es alles andere als schlecht für den King of Pop. Denn nicht nur, dass durch den Film Michael wieder 7 Alben von Michael Jackson in den Musikcharts vertreten sind, auch der Film selbst legte global bereits den besten Start eines Biopics überhaupt hin und führt in vielen Ländern die Kinocharts an. 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Daraus jetzt die britische Rockband The mit ihrem 83er-Hit

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1: Im Studio Hanna Messerschmidt. Die WM-Torwartfrage ist geklärt. Manuel Neuer wird die deutsche Nummer 1. Damit muss sich der bisherige Stammtorhüter Oliver Baumann mit der Ersatzrolle zufrieden geben. Ein wenig überraschend stehen im deutschen Kader unter anderem Pascal Groß und Nadim Amiri. Shootingstar Said Elmala muss dagegen zu Hause bleiben. Der Bundestag stimmt heute darüber ab, ob die Steuer auf Flugtickets gesenkt wird. Die schwarz-rote Koalition will Deutschland als Standort für Airlines wieder attraktiver machen. Ob die Tickets dann für Fluggäste am Ende auch günstiger werden, ist offen. Der Deutsche Tierschutzbund will gegen den Staat vor Gericht ziehen. Er hat Klage beim Verwaltungsgericht Köln eingereicht. Die Tierschützer wollen klären lassen, ob der Bund die Tierheime in Deutschland auch finanziell unterstützen muss. Tierschutz ist im Grundgesetz verankert. Fast jeder fünfte Bus schafft es nicht durch den TÜV. Das zeigen aktuelle Zahlen des Verbands. In den meisten Fällen liegt das daran, dass der Motor Öl verliert oder Beleuchtungen nicht richtig funktionieren. Der TÜV betont gleichzeitig aber auch, dass Busse weiterhin sehr sichere Verkehrsmittel sind.
2: 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Sonne und Wolken wechseln sich gerade ab und in der Osthälfte kann ab und zu noch ein kurzer Schauer runterkommen, während es im Südwesten öfter auflockert. Bis zum Abend setzt sich vielerorts freundlicheres Wetter durch, mit aktuell so um die 19 bis 26 Grad. Morgen dann meist Sonne satt und trocken, maximal um die 30 Grad.
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4: Ja, wunderschönen Donnerstagnachmittag, kurz nach 15 Uhr. Ich bin George. Machen wir gleich mal weiter mit meinem griechischen Namensvetter George Michael und alles über sein Leben, seine Karriere mit Wham und Solo. Hört und erlebt ihr auch in unserem 80s Original Podcast, kann ich sehr empfehlen. The Story of George Michael. Hier ist er jetzt mit Faith.

0: Hermann ist ein echter Alleskönner. Mit Jura über Nick Kershaw. Wouldn't it be good?
1: Nick Kershaw ist nicht nur ein hervorragender Songwriter, sondern auch ein starker Produzent und ein sehr guter Gitarrist. Besonders in der Mitte des Songs spielt er ein Gitarrensolo kombiniert mit synthetischen Bläsern. Das ist extrem gut gemacht, darauf solltet ihr unbedingt achten.
2: It is such a good thing, absolutely brilliant. Listen.

Update ist Donnerstag im Feierabend-Endspurt. Ja, und morgen geht's hier los. Das wird auch richtig spannend und interessant für alle, die gar nicht so stark im Gothic- und Darkwave-Sound unterwegs sind. 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Aber die ganz große Mehrheit, die jetzt nicht dort ist, ja, also ihr alle hört auch gerne jetzt schon rein in unser WGT Radio online und in der App. Und da habe ich jetzt mal für euch The Essence rausgesucht mit Only For You hier auf 80s.

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1: Heute im Jahr 1984 erklimmt die australische Band Real Life Platz 1 der deutschen Singlecharts mit diesem Song. Natürlich mit Send Me an Angel. Und ein anderer Kollege, nämlich David Bowie, schafft heute im Jahr 1983 den Sprung an die Spitze der US-Charts mit der Single Let's Dance. Immerhin, diese eine Woche schafft es David mit dem Dancefloor-Hit auf Platz 1 in den USA zu verweilen.
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Was für ein ikonischer Track von Frankie Goes to Hollywood, Relax in den Clubs, ja auch legendär als Maxi-Version, da gibt's einige von. Hört ihr übrigens auch online und in der App, wir auch ein spezielles 80s Maxi-Radio. Aber wenn wir schon über unsere Radios online und in der App reden, da gibt's noch viel, viel mehr, weit über 30, auch unser Wave-Radio. Und daraus habe ich jetzt für euch Blue Summer rausgesucht und Imagination hier auf 80s.

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1: Im Studio Hanna Messerschmidt. Manuel Neuer fährt als deutsche Nummer 1 zur WM. Das hat Bundestrainer Nagelsmann jetzt offiziell bekannt gegeben. Entgegen anderer Berichte gehört Kölns Shootingstar Said Elmala dagegen nicht zum deutschen WM-Kader. Dafür sind unter anderem Lennart Karl und Leroy Sané dabei. Mitglieder der Rentenkommission widersprechen einem Bildbericht, dass die Kommission die Rente ab 70 empfehlen will. Es sei noch nichts entschieden, heißt es. Die Bild hatte berichtet, dass die Expertenkommission sich für ein höheres Renteneintrittsalter aussprechen will. Die Steuer auf Flugtickets soll sinken. Heute Abend stimmt der Bundestag darüber ab. Die Bundesregierung will so dafür sorgen, dass Airlines Deutschland nicht den Rücken kehren. Der Luftverkehrsbranche geht das nicht weit genug. Gefordert wird, die Steuer mindestens zeitweise auszusetzen. Der tote Buckelwal soll noch heute geborgen und zur dänischen Insel Jütland geschleppt werden. Das haben die dänischen Behörden mitgeteilt. Morgen wollen Ärzte und Wissenschaftler den Wal obduzieren. Die Zeit drängt, denn der Kadaver bläht sich immer weiter auf und könnte jederzeit explodieren.
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3: Sonne und Wolken wechseln sich gerade ab und in der Osthälfte kann ab und zu noch ein kurzer Schauer runterkommen, während es im Südwesten öfter auflockert. Bis zum Abend setzt sich vielerorts freundlicheres Wetter durch, mit aktuell so um die 19 bis 26 Grad. Morgen dann meist Sonne satt und trocken, maximal um die 30 Grad.
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5: Jo, so machen wir das. Donnerstagnachmittag ist es. Ich bin George. Grüße euch. Wir sind kurz vorm Pfingstwochenende und da geht hier einiges ab, ne? Auch in Sachen New Wave und Wave, Dark Wave Sound. Aber dazu gleich ein paar spannende Infos. Erstmal rein in die Stunde jetzt mit Michael Cimbello und Maniac.

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1: '82 planen Duran Duran eigentlich nur einen entspannten Strandurlaub. 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

0: Feierabend, Endspurt auf den Donnerstag. Ich bin George, grüße euch und Endspurt auch in Sachen Wave-Gotik-Treffen. Morgen geht's ja los.
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0: 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Aber die ganz große Mehrheit, die jetzt nicht direkt in Leipzig ist, hört gerne auch jetzt schon rein in unser WGT-Radio online und in der App. Daraus jetzt Musik von Depeche Mode.

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Madonna schreibt WM-Geschichte. Ja, das gab es wirklich noch nie bei einer Fußball-WM. Beim Finale der Weltmeisterschaft am 19. Juli wird es nämlich erstmals eine große Halbzeitshow geben. Und die hat es wirklich in sich. Neben der Queen of Pop Madonna stehen auch Shakira und die koreanische Boygroup BTS gemeinsam auf der Bühne im New Yorker New Jersey Stadion. Inszeniert wird diese Show von Coldplay-Frontmann Chris Martin. Millionen Fans sollen weltweit dabei sein. Die historische Halbzeitshow unterstützt außerdem noch einen guten Zweck, denn mit dem FIFA Global Citizen Bildungsfonds sollen weltweit Kinder besseren Zugang zu Bildung und Fußball bekommen. Bereits mehr als 30 Millionen Dollar sind schon zusammengekommen. Fußball, Musik und soziales Engagement verschmelzen damit erstmals auf der größten Bühne des Sports.

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80s, 80s, Donnerstag, Feierabend, Endspurt. Ich bin George, grüße euch und ich habe eine Mail bekommen von der Katharina über 80s80s.de und sie schreibt, es ist so cool, was ihr online an Radios habt. Ich höre am allerliebsten das Dance Radio und da habe ich neulich Laid Back gehört mit White Horse, eine richtig schräge Nummer, die man sonst viel zu selten hört im Radio. Schön, dass ihr das spielt und vor allem macht auch gerne weiter so. Ich bleib euch treu. Ja, das lese ich doch sehr, sehr gerne. Katharina aus Hohenschönhausen in Berlin. Vielen Dank für dein Feedback. Und da dachte ich mir, komm, knall Laidback doch mal rein. Die haben ja eben noch so viel mehr als Sunshine Reggae oder Baker Man gemacht. Hier ist White Horse aus unserem Dance Radio online und in der App. Eine Nummer aus dem Jahr 1983. Mega cool.

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1: Im Studio Hanna Messerschmidt. Die WM-Torwartfrage ist geklärt. Manuel Neuer wird die deutsche Nummer 1. Damit muss sich der bisherige Stammtorhüter Oliver Baumann mit der Ersatzrolle zufrieden geben. Ein wenig überraschend stehen im deutschen Kader unter anderem Pascal Groß und Nadim Amiri. Shootingstar Said Elmala muss dagegen zu Hause bleiben. Auch die zweite nach dem Hauseinsturz in Görlitz vermisste Frau ist tot. Die Leiche der 26-Jährigen aus Rumänien wurde heute von den Einsatzkräften in den Trümmern gefunden. Ein Mann wird noch vermisst. Das Haus war am Montag eingestürzt, vermutlich nach einer Gasexplosion. Die Diskussion über die Rente ab 70 hat wieder Fahrt aufgenommen. Auslöser ist ein Bildbericht, dass die Rentenkommission ein höheres Rentenalter empfehlen will. Mitglieder der Kommission sagen dagegen, das steht noch überhaupt nicht fest. Offiziell sollen die Kommissionsvorschläge Ende Juni vorliegen. Fast 5,60 Euro, so viel zahlen Erwachsene im Schnitt für einen Besuch im Freibad. Das zeigt eine Analyse der Eintrittspreise in den größten deutschen Städten. Am günstigsten sind Tickets in Augsburg, besonders teuer ist es in Mönchengladbach und Hamburg.
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3: Sonne und Wolken sind gerade so die Mischung. Dazu bleibt's meistens trocken. Nur in der Osthälfte kann ab und zu mal ein Schauer runterkommen. Die aktuellen Topwerte liegen bei 19 bis 26 Grad. Morgen wird's insgesamt noch freundlicher mit viel Sonne und nur ganz vereinzelt einem kurzen Schauer. Und die Höchstwerte klettern auf bis zu 28 Grad.
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5: Kurz nach 17 Uhr, seid gegrüßt, ich bin George und ihr wisst ja, wir spielen natürlich die großen Hits der 80er, aber eben auch die Songs, die woanders kaum zu hören sind oder gar nicht und viel zu kurz kommen, aber trotzdem geliebt werden. So eine Radio-Rarität gibt es auch gleich wieder hier bei uns, aber erstmal rein in eine Stunde mit The Cure und Jungs, heul noch nicht.

0: Der Song müsste auf Rezept für gute Laune Medizin verschrieben werden. Thomas Anders von Modern Talking über Climie Fischer. Love Changes.
1: Der ist so positiv. Text und Musik ergänzen sich so auf den Punkt. Der treibt so nach vorn. Der gibt so viel Gas. Und ich glaube, wenn man irgendwie total beschissen drauf ist, hört man diesen Song und man sagt, ja, das Leben kann geil sein. Das ist wirklich der Spaßmacher, Mutmacher als Song. Unfassbar. Also Love Changes Everything. Einer der, für mich, einer der größten Popsongs überhaupt.
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0: Donnerstagnachmittag, Feierabend-Endspurt. Ich bin George, grüße euch. Jetzt wieder mit einer wahren Radio-Rarität.
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0: Ja, bei uns hört ihr diese Perlen. Und darum kümmert sich sehr liebevoll unser Morgenkollege Peter Illmann. Und die heutige Band ist ja auch noch ein Begriff für viele. Und der Song, er denke ich mal auch, Peter.
2: Die Single zu diesem Song, die habe ich tatsächlich noch so im Kopf. Denn die stand ganz lange Zeit bei mir gleich neben dem Plattenspieler. Und die Band heißt Haircut 100. Nun werden viele sagen, ja, irgendwie, aber genau wissen wir nicht so. Naja, es ist eine britische New Wave Band, die 1980 in Beckenham gegründet wurde, rund um den Sänger Nick Hayward. Nick Hayward hatte übrigens gestern Geburtstag, wurde 65 Jahre alt und deswegen passt es natürlich gleich hier in meine Lost 80s Kategorie wunderbar herein. In den deutschen Charts, da fanden Haircut 100 eigentlich kaum statt, muss man sagen, aber in Clubs und Discos, da hat man die Tracks wirklich des Öfteren gespielt und deshalb werden sich, glaube ich, auch einige an diesen Song erinnern. Die Bandmitglieder treffen sich übrigens jedes Jahr, um so die alten Probleme zu besprechen, über alte Zeiten zu reden. Aber das Ganze ist nicht so sehr ein Geschäftsmeeting, sagen sie, sondern ein Treffen alter Freunde. In diesem Sommer sind sie auf UK- und US-Tournee und wir freuen uns jetzt auf diesen Song. Haircut 100.

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1: Heute im Jahr 1984 erklimmt die australische Band Real Life Platz 1 der deutschen Singlecharts mit diesem Song. Natürlich mit Send Me an Angel. Und ein anderer Kollege, nämlich David Bowie, schafft heute im Jahr 1983 den Sprung an die Spitze der US-Charts mit der Single Let's Dance. Immerhin, diese eine Woche schafft es David mit dem Dancefloor-Hit auf Platz 1 in den USA zu verweilen.
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80s, Donnerstagnachmittag und damit zur Mucke von Prince. Ich meine, was war Prince nur für ein irrer Künstler im positivsten Sinne als Produzent, als Live-Performer, als Personality. Anfang April, rund um seinen traurigen 10. Todestag, haben wir Prince ja mit unserer Prince Week gefeiert. Viele spannende Stories dazu findet ihr online auf 80s.de. Hier und auch in der App findet ihr auch unser Prince Radio. Und daraus jetzt I Would Die For You.

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1: Im Studio Hanna Messerschmidt. Manuel Neuer fährt als deutsche Nummer 1 zur WM. Das hat Bundestrainer Nagelsmann jetzt offiziell bekannt gegeben. Entgegen anderer Berichte gehört Kölns Shootingstar Said Elmala dagegen nicht zum deutschen WM-Kader. Dafür sind unter anderem Lennart Karl und Leroy Sané dabei. In den Trümmern des eingestürzten Hauses in Görlitz haben Einsatzkräfte eine weitere Leiche gefunden. Bei der Toten handelt es sich um eine 26-Jährige aus Rumänien. Bereits gestern Abend war eine erste Frauenleiche entdeckt worden. Ein Mann wird nach wie vor vermisst. Die Deutsche Bahn meldet vor Pfingsten eine große Nachfrage nach Zugtickets. Viele hätten sich schon früh ein Fernverkehrsticket für die Feiertage gesichert. Und auch die neuen Last-Minute-Tickets kommen gut an. Allein am vergangenen Wochenende wurden etwa 77.000 verkauft. Wer bekommt den letzten Platz in der Fußball-Bundesliga? Heute Abend gibt's das Hinspiel der Relegation. Erstligist Wolfsburg kämpft um den Klassenerhalt, Zweitligist Paderborn will rauf. Seit der Wiedereinführung der Relegation vor knapp 20 Jahren haben sich fast immer die Erstligisten durchgesetzt.
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3: Mal mehr, mal weniger Wolken ziehen durch den Abend. Im Südwesten gibt's oft Sonne und Richtung Osten kann vereinzelt noch mal ein Schauer runterkommen. In der Nacht wird's dann vielerorts klar, nur im Norden bleiben mehr Wolken hängen. Dazu ab und zu Nebel bei Tiefstwerten zwischen 11 und 5 Grad. Morgen dann viel Sonne, meist trocken und maximal bis 28 Grad.
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5: Kurz nach 18 Uhr, Donnerstagabend, obwohl Abend fällt mir schwer zu sagen, weil ich bin noch so happy, dass es noch so lange hell ist und mir gefällt es. Ich hoffe, ihr kommt auch klar mit dem Sommer. Habt viel Spaß gleich mit Susan Vega, Camouflage und den Start machen mal ganz entspannt, ganz wavy, relaxed. The Police, Every Little Thing She Does is 80s.

0: 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Suzanne Vega, Luca. Just don't
1: ask me. Eines Tages trifft Susan Vega im Treppenhaus auf den 9-jährigen Luca. Diese Begegnung inspiriert sie zu einem Song über Gewalt gegen Kinder. Sie will den Song lange nicht veröffentlichen. Jahre später wird klar, warum. Das traurige Schicksal des Kindes im Song ist auch ihr eigenes. 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

0: Ja, mal ganz easy weiter durch den frühen Donnerstagabend, Feierabend, Endspurt. Ja, und morgen geht's ja los.
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0: Und wir haben das offizielle Festival Radio dazu. Das ist auch richtig interessant musikalisch für alle, die einfach ein bisschen neugierig sind und vielleicht gar nicht so stark im Gothic- und Darkwave-Sound unterwegs sind. Das Wave-Gotik-Treffen über Pfingsten in Leipzig. Morgen geht es los mit unserer 80s 80s Opening Night und die ganzen Tage über erfahrt ihr viel spannendes, Interviews, Hintergründe und natürlich jede Menge Musik mit unserem WGT Radio. Denn als offizieller Partner liefern wir natürlich auch das offizielle Festival Radio. Das ist sogar für alle, die im Raum Leipzig unterwegs sind oder wenn ihr selbst beim WGT seid, das ist über UKW zu empfangen, aber natürlich auch jederzeit bei uns online und in der App. Also entweder besucht ihr uns dort in Leipzig direkt in unserem Radio-Studio in der 80s 80s Gallery in der City oder ihr hört auch gerne jetzt schon rein in unser offizielles WGT Radio online und in der App. So oder so, habt viel Spaß mit der Musik und all den Infos und all den Bildern im Kopf von den fantasievoll gekleideten Gothic-Fans. Jetzt Clan of Simex.

Favorites für den Frühling. New Order. 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Und neu dabei, The Cure, Close to Me.

News. Billy Idol bekommt den großen Karriere-Award. Ja, Billy wird bei den American Music Awards für sein Lebenswerk geehrt. Der Veranstalter spricht von einer unvergleichlichen Karriere und von Songs, die Musikfans über Jahrzehnte geprägt haben. Bei der Gala am 25. Mai in Las Vegas wird Billy außerdem ein Medley seiner größten Hits spielen. Und natürlich dürfen auch die 80er-Klassiker wie White Wedding, Rebel Yell und Dancing with Myself nicht fehlen. Ja, in den 80ern wurde Billy mit seiner blonden Stachelfrisur und seinem rebellischen Look zu einem der bekanntesten Gesichter des MTV-Zeitalters. Und jetzt reiht sich der inzwischen 70-Jährige in eine Liste von Musiklegenden wie Diana Ross oder Rod Stewart ein, die ebenfalls für ihr Lebenswerk ausgezeichnet wurden. Mehr

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80s, 80s, ich bin George, grüße euch am Donnerstagabend. Irgendwie ein trauriger, aber auch ein schöner Tag, denn wir feiern ihn. Heute, vor 45 Jahren, wurde Bob Marley beerdigt. Im Grunde der erste große Reggae-Star, der auch den Mainstream und die Charts erreicht hat. Aus unserem 80s, 80s Reggae Radio Online

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1: Im Studio Hanna Messerschmidt. Die WM-Torwartfrage ist geklärt. Manuel Neuer wird die deutsche Nummer 1. Damit muss sich der bisherige Stammtorhüter Oliver Baumann mit der Ersatzrolle zufrieden geben. Ein wenig überraschend stehen im deutschen Kader unter anderem Pascal Groß und Nadim Amiri. Shootingstar Saeed Elmala muss dagegen zu Hause bleiben. Die Unternehmen Telekom und SAP sollen für Bund, Länder und Kommunen eine gemeinsame KI-Infrastruktur aufbauen. Sie haben vom Bundesdigitalministerium den Zuschlag dafür bekommen. Auch Google und der IT-Dienstleister Adesso hatten sich beworben, dann aber einen Rückzieher gemacht. Fast ein Jahr nach seiner Festnahme ist ein mutmaßlicher Spion für den Iran in Deutschland angeklagt worden. Der Mann soll mögliche Anschläge geplant haben, heißt es von der Bundesanwaltschaft. Im Fokus stand unter anderem der Präsident des Zentralrats der Juden, Josef Schuster. Wolfsburg und Paderborn spielen ab heute um den letzten Platz in der Bundesliga. Im Relegationshinspiel hat Erstligist Wolfsburg Heimrecht. Der VfL ist noch nie abgestiegen. Anstoß ist um 20.30 Uhr. Das Rückspiel gibt's am Montag.
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2: Mal mehr, mal weniger Wolken ziehen durch den Abend. Im Südwesten gibt's oft Sonne und Richtung Osten kann vereinzelt noch mal ein Schauer runterkommen. In der Nacht wird's dann vielerorts klar, nur im Norden bleiben mehr Wolken hängen. Dazu ab und zu Nebel bei Tiefstwerten zwischen 11 und 5 Grad. Morgen dann viel Sonne, meist trocken und maximal bis 28 Grad.
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3: Kurz nach 19 Uhr für euch immer drei Songs aus unserem Italo Disco Disco Disco Radio. Ganz neu auch Italo Disco in the Mix. Geht online in die App, hört es euch an, macht Riesenspaß. Und die Nummer gleich ist auch ein richtig fetter Sommerhit. Von den Jungs, die vorher schon den verstrahlten Strand besungen haben. Aber vorher was Experimentelles, gewünscht von Rainer, der uns per Digitalradio aus Unna in Westfalen hört. Kenne ich sehr gut, in der Nähe da in Kamen bin ich geboren. Du würdest gerne mit allen anderen die Maxi-Version von Charlie's Space Woman hören. Machen wir doch gerne.
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Rigetta auf 80s. Kurz nach 19 Uhr für euch immer drei Songs aus unserem Metallo Disco Radio. Vielen Dank für eure rege Teilnahme. Schreibt mir gerne über 80s.de beim Metallo Disco Request. Rudi Gallei wünscht sich Dan Harrow mit Don't Break My Heart und schreibt, weil du ihn auch bei eurer mega Italo Disco Session in München gespielt hast. Ja klar, ich meine, wie könnte man den Song nicht spielen meiner Italo Disco Party? Ne? Vielen Dank für dein Feedback und für euch alle jetzt Dan Harrow, Don't Break My Heart auf 80s.

Flock of Seagulls, Space Age Love Song. Eingevotet von Benny aus Dortmund über

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1: Heute im Jahr 1984 erklimmt die australische Band Real Life Platz 1 der deutschen Singlecharts mit diesem Song. Natürlich mit Send Me an Angel. Und ein anderer Kollege, nämlich David Bowie, schafft heute im Jahr 1983 den Sprung an die Spitze der US-Charts mit der Single Let's Dance. Immerhin, diese eine Woche schafft es David mit dem Dancefloor-Hit auf Platz 1 in den USA zu verweilen.
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Hungry like a wolf bin ich komischerweise im Sommer auch immer, weil ich dauernd ans Grillen denke. Aber ja, haben wir noch nicht mal Sommer, ne? Ich bin George, grüße euch am Donnerstagabend jetzt mit Musik aus unserem Radio. Ganz speziell für die Love-Songs der 80er, 80s, 80s Love, online und in der App mit Spandau Ballet. Und dieser Song wurde ja schon vor sechs Jahren sogar ausgezeichnet, weil er damals schon über 5 Millionen Mal alleine im US-amerikanischen Radio lief, ja? Setzen wir hier in Deutschland nochmal eins drauf und überall, wo ihr uns hört, Spandau Ballet aus 80s, 80s Love und True.

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1: Im Studio Hanna Messerschmidt. Manuel Neuer fährt als deutsche Nummer 1 zur WM. Das hat Bundestrainer Nagelsmann jetzt offiziell bekannt gegeben. Entgegen anderer Berichte gehört Kölns Shootingstar Said Elmala dagegen nicht zum deutschen WM-Kader. Dafür sind unter anderem Lennart Karl und Leroy Sané dabei. Das polizeiliche Führungszeugnis soll es auch digital geben. Dafür hat der Bundestag den Weg freigemacht. Seit Jahren kann man es schon online beantragen. Bis heute wird es aber immer noch ausgedruckt und per Post an die Antragsteller geschickt. Das soll sich jetzt ändern. Der Deutsche Tierschutzbund will gegen den Staat vor Gericht ziehen. Er hat Klage beim Verwaltungsgericht Köln eingereicht. Die Tierschützer wollen klären lassen, ob der Bund die Tierheime in Deutschland auch finanziell unterstützen muss. Tierschutz ist im Grundgesetz verankert. Fast jeder fünfte Bus schafft es nicht durch den TÜV. Das zeigen aktuelle Zahlen des Verbands. In den meisten Fällen liegt das daran, dass der Motor Öl verliert oder Beleuchtungen nicht richtig funktionieren. Der TÜV betont gleichzeitig aber auch, dass Busse weiterhin sehr sichere Verkehrsmittel sind.
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3: Mal mehr, mal weniger Wolken ziehen durch den Abend. Im Südwesten gibt's oft Sonne und Richtung Osten kann vereinzelt noch mal ein Schauer runterkommen. In der Nacht wird's dann vielerorts klar, nur im Norden bleiben mehr Wolken hängen. Dazu ab und zu Nebel bei Tiefstwerten zwischen 11 und 5 Grad. Morgen dann viel Sonne, meist trocken und maximal bis 28 Grad.
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1: Im Studio Hanna Messerschmidt. Die WM-Torwartfrage ist geklärt. Manuel Neuer wird die deutsche Nummer 1. Damit muss sich der bisherige Stammtorhüter Oliver Baumann mit der Ersatzrolle zufrieden geben. Ein wenig überraschend stehen im deutschen Kader unter anderem Pascal Groß und Nadim Amiri. Shootingstar Said Elmala muss dagegen zu Hause bleiben. In den Trümmern des eingestürzten Hauses in Görlitz haben Einsatzkräfte auch eine dritte Leiche gefunden. Es handelt sich wohl um den vermissten 48-jährigen Deutsch-Bulgaren, sagte uns ein Polizeisprecher. Bereits zuvor waren zwei Frauenleichen entdeckt worden. Die Einsatzkräfte sind weiter vor Ort und sichern Spuren. Der tote Buckelwal bleibt erstmal vor der dänischen Urlaubsinsel Arnholt liegen. Ein Bergungsversuch ist laut dänischen Behörden gescheitert. Eigentlich sollte der Wal zur Insel Jütland geschleppt und von Ärzten dort obduziert werden. Die Zeit drängt, denn der Kadaver bläht sich immer weiter auf und könnte jederzeit explodieren. Fast 5,60 Euro, so viel zahlen Erwachsene im Schnitt für einen Besuch im Freibad. Das zeigt eine Analyse der Eintrittspreise in den größten deutschen Städten. Am günstigsten sind Tickets in Augsburg, besonders teuer ist es in Mönchengladbach und Hamburg.
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2: Viele Wolken sind heute Abend noch dabei, vor allem im Norden und Nordosten. Sonst ist es eher klar bis leicht bewölkt und meistens bleibt's trocken. Vereinzelt kann sich auch mal Nebel bilden. In der Nacht gehen die Temperaturen runter auf 11 bis 5 Grad. Morgen wird's dann oft freundlich und trocken, nur vereinzelt ist mal ein kurzer Schauer drin bei bis zu 28 Grad.
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0: Der Moment, in dem ich Spoken Word für mich entdeckt habe. Katharina Frank von den Rainbirds über Anne Clark, Sleeper in Metropolis.
1: Was ist Sleeper in Metropolis?
2: Ja, also das war auf jeden Fall eine neue Art und Weise, eben Musik zu machen. Zu dem Zeitpunkt wusste ich noch gar nicht, dass ich eines Tages selber mal zu Musik sprechen will, lieber als zu singen. Einfach um auch, nicht nur, weil man natürlich mehr Text runterbringen kann, sondern man tatsächlich auch mit einer Sprechstimme durchaus sehr viel vermitteln kann. Und

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1: Im Studio Fabian Hoffmann. Manuel Neuer fährt als deutsche Nummer 1 zur Fußball-WM. Das hat Bundestrainer Nagelsmann jetzt offiziell bekannt gegeben. Entgegen anderer Berichte gehört Kölns Shootingstar Said Elmala dagegen nicht zum deutschen WM-Kader. Dafür sind unter anderem Lennart Kahl und Leroy Sané dabei. Mitglieder der Rentenkommission widersprechen einem Bericht, dass die Kommission die Rente ab 70 empfehlen will. Es sei noch nichts entschieden, heißt es. Die Bild hatte berichtet, dass die Expertenkommission sich für ein höheres Renteneintrittsalter aussprechen will. Das polizeiliche Führungszeugnis soll es auch digital geben. Dafür hat der Bundestag den Weg frei gemacht. Seit Jahren kann man es schon online beantragen. Bis heute wird es aber immer noch ausgedruckt und per Post an die Antragsteller geschickt. Das soll sich jetzt ändern. Fast 5,60 Euro. So viel zahlen Erwachsene im Schnitt für einen Besuch im Freibad. Das zeigt eine Analyse der Eintrittspreise in den größten deutschen Städten. Am günstigsten sind Tickets in Augsburg. Besonders teuer ist es in Mönchengladbach und Hamburg.
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3: Viele Wolken sind heute Abend noch dabei, vor allem im Norden und Nordosten. Sonst ist es eher klar bis leicht bewölkt und meistens bleibt's trocken. Vereinzelt kann sich auch mal Nebel bilden. In der Nacht gehen die Temperaturen runter auf 11 bis 5 Grad. Morgen wird's dann oft freundlich und trocken, nur vereinzelt ist mal ein kurzer Schauer drin bei bis zu 28 Grad.
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1: Im Studio Fabian Hoffmann. Deutsche Flughäfen sollen für Airlines wieder attraktiver werden. Deswegen hat der Bundestag jetzt beschlossen, dass die Luftverkehrssteuer zum 1. Juli gesenkt wird. Je nach Entfernung geht sie pro Ticket um bis zu gut 11 Euro runter. Ob die Airlines die niedrigeren Preise an die Kunden weitergeben, ist offen. Mitglieder der Rentenkommission widersprechen einem Bericht, dass die Kommission die Rente ab 70 empfehlen will. Es sei noch nichts entschieden, heißt es. Die Bild hatte berichtet, dass die Expertenkommission sich für ein höheres Renteneintrittsalter aussprechen will. Die Deutsche Bahn meldet vor Pfingsten eine große Nachfrage nach Zugtickets. Viele hätten sich schon früh ein Fernverkehrsticket fürs lange Wochenende gesichert. Und auch die neuen Last-Minute-Tickets kommen gut an. Allein am vergangenen Wochenende wurden etwa 77.000 verkauft. Die WM-Torwartfrage ist geklärt. Manuel Neuer wird die deutsche Nummer 1. Damit muss sich der bisherige Stammtorhüter Oliver Baumann mit der Ersatzrolle zufrieden geben. Ein wenig überraschend stehen im deutschen Kader unter anderem Pascal Groß und Nadim Amiri. Shootingstar Said Elmala muss dagegen zu Hause bleiben. Kein Sieger und keine Tore im Hinspiel der Bundesliga-Relegation. Erstligist VfL Wolfsburg und Zweitligist SC Paderborn trennten sich 0:0. Damit ist für beide im Rückspiel am Montag auch noch alles drin.
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2: Viele Wolken sind heute Abend noch dabei, vor allem im Norden und Nordosten. Sonst ist es eher klar bis leicht bewölkt und meistens bleibt's trocken. Vereinzelt kann sich auch mal Nebel bilden. In der Nacht gehen die Temperaturen runter auf 11 bis 5 Grad. Morgen wird's dann oft freundlich und trocken, nur vereinzelt ist mal ein kurzer Schauer drin bei bis zu 28 Grad.
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0: Jeder Song von ihm war ein Unikat. Mit Tiefe und eigenem Charakter. Ausnahmekünstler. Unerreicht. Dirk Darmstädter von den Jeremy Days über Billy Idol. Eyes Without a Face.
1: Ich habe mir extra die Gitarre gekauft, die der Gitarrist von Billy Idol immer spielte. Das war so damals so ein absolute Koryphäe. Cool klingendes Album, einfach Top-Songs und eigentlich zeigt die gesamte Billy Idol-Diskografie damals, wie eigenwillig und stark Popmusik, denn es handelt sich ja hier um wirkliche Popmusik aus den 80ern, war.
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1: Im Studio Fabian Hoffmann. Die Ticketsteuer auf Flüge wird in Deutschland ab Juli gesenkt. Das hat der Bundestag beschlossen. Die schwarz-rote Bundesregierung löst damit ein Versprechen aus dem Koalitionsvertrag ein. Sie will deutsche Flughäfen für Airlines wieder attraktiver machen. Die Branche begrüßt die Senkung. Kritik kommt von Naturschützern. Die Diskussion über die Rente ab 70 hat wieder Fahrt aufgenommen. Auslöser ist ein Bildbericht, dass die Rentenkommission ein höheres Rentenalter empfehlen will. Mitglieder der Kommission sagen dagegen, das steht noch überhaupt nicht fest. Offiziell sollen die Kommissionsvorschläge Ende Juni vorliegen. Sexuell übertragbare Krankheiten sind in Europa wieder auf dem Vormarsch. Nach Angaben der EU-Gesundheitsbehörde haben die Fälle 2024 ein Rekordhoch erreicht. Besonders Syphilis und Gonorrhoe breiten sich aus. Die Behörde ruft dazu auf, grundsätzlich Kondome zu benutzen. Der VfL Wolfsburg muss weiter um den Verbleib in der Fußball-Bundesliga zittern. Im Hinspiel der Relegation taten sich die Wolfsburger zu Hause gegen Zweitligist Paderborn schwer und kamen nicht über ein 0:0 hinaus. Das Rückspiel in Paderborn gibt's am Montag. Manuel Neuer fährt als deutsche Nummer 1 zur Fußball-WM. Das hat Bundestrainer Nagelsmann jetzt offiziell bekannt gegeben. Entgegen anderer Berichte gehört Kölns Shootingstar Said Elmala dagegen nicht zum deutschen WM-Kader. Dafür sind unter anderem Lennart Karl und Leroy Sané dabei.
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3: Viele Wolken sind heute Abend noch dabei, vor allem im Norden und Nordosten. Sonst ist es eher klar bis leicht bewölkt und meistens bleibt's trocken. Vereinzelt kann sich auch mal Nebel bilden. In der Nacht gehen die Temperaturen runter auf 11 bis 5 Grad. Morgen wird's dann oft freundlich und trocken, nur vereinzelt ist mal ein kurzer Schauer drin bei bis zu 28 Grad.
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1: Im Studio Fabian Hoffmann. Deutsche Flughäfen sollen für Airlines wieder attraktiver werden. Deswegen hat der Bundestag jetzt beschlossen, dass die Luftverkehrssteuer zum 1. Juli gesenkt wird. Je nach Entfernung geht sie pro Ticket um bis zu gut 11 Euro runter. Ob die Airlines die niedrigeren Preise an die Kunden weitergeben, ist offen. Die Diskussion über die Rente ab 70 hat wieder Fahrt aufgenommen. Auslöser ist ein Bildbericht, dass die Rentenkommission ein höheres Rentenalter empfehlen will. Mitglieder der Kommission sagen dagegen, das steht noch überhaupt nicht fest. Offiziell sollen die Kommissionsvorschläge Ende Juni vorliegen. Fast 5,60 Euro. So viel zahlen Erwachsene im Schnitt für einen Besuch im Freibad. Das zeigt eine Analyse der Eintrittspreise in den größten deutschen Städten. Am günstigsten sind Tickets in Augsburg. Besonders teuer ist es in Mönchengladbach und Hamburg. Manuel Neuer fährt als deutsche Nummer 1 zur Fußball-WM. Das hat Bundestrainer Nagelsmann jetzt offiziell bekannt gegeben. Entgegen anderer Berichte gehört Kölns Shootingstar Said Elmala dagegen nicht zum deutschen WM-Kader. Dafür sind unter anderem Lennart Kahl und Leroy Sané dabei. Kein Sieger und keine Tore im Hinspiel der Bundesliga-Relegation. Erstligist VfL Wolfsburg und Zweitligist SC Paderborn trennten sich 0:0. Damit ist für beide im Rückspiel am Montag auch noch alles drin.
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3: Im Norden und Nordosten hängen viele Wolken, sonst ist es oft klar. Dazu gibt's vereinzelt mal Nebel, meistens bleibt's aber trocken. Aktuell liegen die Temperaturen zwischen 11 und 5 Grad. Tagsüber geht's freundlich weiter. Hier und da ein paar Wolken, insgesamt trocken. Und die Höchstwerte kommen auf 21 bis 28 Grad.
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1: Im Studio Fabian Hoffmann. Die Ticketsteuer auf Flüge wird in Deutschland ab Juli gesenkt. Das hat der Bundestag beschlossen. Die schwarz-rote Bundesregierung löst damit ein Versprechen aus dem Koalitionsvertrag ein. Sie will deutsche Flughäfen für Airlines wieder attraktiver machen. Die Branche begrüßt die Senkung. Kritik kommt von Naturschützern. Mitglieder der Rentenkommission widersprechen einem Bericht, dass die Kommission die Rente ab 70 empfehlen will. Es sei noch nichts entschieden, heißt es. Die Bild hatte berichtet, dass die Expertenkommission sich für ein höheres Renteneintrittsalter aussprechen will. Sexuell übertragbare Krankheiten sind in Europa wieder auf dem Vormarsch. Nach Angaben der EU-Gesundheitsbehörde haben die Fälle 2024 ein Rekordhoch erreicht. Besonders Syphilis und Gonorrhoe breiten sich aus. Die Behörde ruft dazu auf, grundsätzlich Kondome zu benutzen. Der VfL Wolfsburg muss weiter um den Verbleib in der Fußball-Bundesliga zittern. Im Hinspiel der Relegation taten sich die Wolfsburger zu Hause gegen Zweitligist Paderborn schwer und kamen nicht über ein 0:0 hinaus. Das Rückspiel in Paderborn gibt's am Montag. Die WM-Torwartfrage ist geklärt. Manuel Neuer wird die deutsche Nummer 1. Damit muss sich der bisherige Stammtorhüter Oliver Baumann mit der Ersatzrolle zufrieden geben. Ein wenig überraschend stehen im deutschen Kader unter anderem Pascal Groß und Nadim Amiri. Shootingstar Said El Mala muss dagegen zu Hause bleiben.
2: 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Im Norden und Nordosten hängen viele Wolken. Sonne